0: Britzertunnel und Sonnenallee wegen Reinigungsarbeiten gesperrt. Dann nochmal die A100 Stadtring Richtung Wedding ist zwischen Treptower Park und Gradestraße wegen Wartungsarbeiten im Tunnel noch bis 5 Uhr gesperrt. Und nochmal Berlin, die A115 AVUS Richtung Funkturm ist zwischen Kreuz Zehlendorf und Spanische Allee wegen Wartungsarbeiten noch bis 5 Uhr gesperrt. That's it!
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0: Mit Sebastian Röpke und im Kino klingt es gerade so. Ja, ihr hört's raus, Billie Eilish, die hat nämlich einen Konzertfilm rausgebracht und hat die Leute animiert. Ihr sollt doch bitte dazu abgehen. Ja, in 3 Songs sprechen wir über diesen neuen Konzertfilm und der soll ja in so 3D und ich habe 1000 Fragen. Vorher hören wir natürlich Billie Eilish mit Birds of a Feather. Der Sebo ist hier, hi.

0: halb drei genau, die junge Nacht. Wir schauen auf die Straßen. A8 Salzburg Richtung München ist zwischen Neukirchen und Siegsdorf West wegen einer Fahrbahnerneuerung noch bis 6 Uhr gesperrt. Die A10 Dreieck Potsdam Richtung Schönefelder Kreuz ist zwischen Ludwigsfelde West und Ludwigsfelde Ost nach einem Unfall auch gerade gesperrt. Die A24 Hamburg Richtung Berlin ist zwischen Hagenow und Wübbelingen nach einem Unfall in einer Baustelle gerade dicht. Die A46 Hagen Richtung Hema ist zwischen Iserlohn, Seilersee und Hema in beiden Richtungen noch wegen Bauarbeiten bis 5 Uhr gesperrt. Die A71 Richtung Schweinfurt ist zwischen Gräfenroda und Oberhof wegen Wartungsarbeiten im Tunnel Alte Burg bis 6 Uhr noch gesperrt. Dann haben wir mehrere Meldungen aus Berlin. Die A100 Wedding Richtung Wilmersdorf ist zwischen Spandauer Damm und Kaiserdamm Süd in beiden Richtungen noch bis 5 Uhr gesperrt. Die A100 Stadtring Richtung Treptow ist zwischen Britzertunnel und Sonnenallee wegen Reinigungsarbeiten gesperrt. Dann nochmal die A100 Stadtring Richtung Wedding ist zwischen Treptower Park und Gradestraße wegen Wartungsarbeiten im Tunnel noch bis 5 Uhr gesperrt. Und in Berlin die A115 AWUS Richtung Funkturm ist zwischen Kreuz Zehlendorf und Spanische Allee wegen Wartungsarbeiten noch bis 5 Uhr gesperrt. That's it!
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0: Mit Sebastian Röpke, natürlich auch mit euch. Was macht ihr gerade? Seid ihr noch wach? Seid ihr schon wach? Seid ihr am Wolken oder seid ihr am Zocken? Gerne mal reinmelden. 0221 567 89 111. Jetzt erstmal Bruno Mars mit I Just Might. Ich finde, das ist so ein geiler Song und vor allen Dingen auch so ein Ohrwurm. Naja, der wird jetzt auf jeden Fall 3:30 sich in mein Hirn einbrennen.

0: 2.38 Uhr haben wir es genau. Ja, die junge Nacht der ARD am Freitag. Welcome to the weekend, würde ich mal sagen. Jerry Wiesen, einer der heißesten Newcomer in Deutschland. Deswegen war natürlich auch bei unserer Generation Gag dabei klar. Und er hat sehr viele Namen.
1: Wisst ihr, meine Freundin nennt mich immer ihren kleinen Engel. Meine Nachbarin sagt zu mir immer, ich rufe gleich die Bullen. Mein Vater nennt mich ein Fickfehler. Aber meine Freunde nennen mich Future, Alter. Future, was ein affengeiler Name. Ich weiß auch, warum ich so heiße. Ich habe nämlich den Ruf, dass ich mir immer selber einen Schritt voraus bin. Das heißt, ich hole mir einen runter, bevor ich einen hochbekomme, Alter. Ich bin wirklich gottlos viel am Wichsen. Ja. Aber, eigentlich kein Aber. Einfach viel am Wichsen. Ich glaube, wenn man Pimmel reden könnte, würde er so sagen, ey Bruder, ey, bitte lass ich mal hier eine halbe Stunde einfach in Ruhe abhängen, Mann. Und dann würde ich so sagen, auf gar keinen Fall, Alter. Ich hole mir jetzt einen runter. Apropos Wichser, ich hatte jetzt 2 Jahre einen Vertrag bei O2 laufen.
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2.47 Uhr, hört die junge Nacht der ARD jetzt mit Loco Loco. Ja, das ist auch Programm. Nummer ins Studio 0221 567 89

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1: Um 3 Uhr mit Lisa Kupper. Trotz Waffenruhe ist der Nahostkonflikt erneut eskaliert. Iranische Militärs machen die USA für Angriffe auf iranische Schiffe in der Straße von Hormus und Explosionen in Küstenorten verantwortlich. Der Iran habe als Vergeltung US-Schiffe in der Meerenge beschossen. Einzelheiten von Uwe Lüb.
2: Auch in US-Medien heißt es unter Berufung auf Regierungsmitarbeiter, die USA hätten die Angriffe ausgeführt. Der Zwischenfall sei jedoch nicht als Wiederaufnahme des Krieges oder Bruch der Waffenruhe zu verstehen. 2 Tage zuvor hatte Iran Ölanlagen in der emiratischen Hafenstadt Fujairah attackiert. Zuletzt hatte US-Präsident Trump über große Fortschritte in den Gesprächen mit Iran berichtet. Einzelheiten nannte er nicht. Die USA warten noch auf eine Antwort aus Teheran auf den jüngsten US-Vorschlag zur Beilegung des Konflikts.
1: Die EU-Kommission will das Handelsabkommen mit den USA bis Anfang Juli umsetzen. Das hat Kommissionspräsidentin von der Leyen nach einem Telefonat mit US-Präsident Trump am Abend gesagt. Trump hatte zuvor deutlich höhere Sätze angekündigt, sollten die europäischen Industriezölle auf US-Waren bis zum 4. Juli nicht abgeschafft sein. Die Verhandlungen des Gesetzespakets in der EU ziehen sich seit Monaten hin. Trump hatte deswegen schon die Erhöhung der Zölle auf europäische Autos von 15% auf 25% angedroht. Der Bundestag hat die Digitalisierung von Immobiliengeschäften auf den Weg gebracht. Das Parlament verabschiedete am Abend ein Gesetz, mit dem Verträge für den Kauf und Verkauf von Grundstücken ab dem kommenden Jahr weitgehend digital abgewickelt werden müssen. Das heißt, nachdem der Kaufvertrag unterschrieben und beurkundet ist, werden sämtliche Dokumente und Informationen zwischen Notaren, Gerichten und Behörden elektronisch ausgetauscht. Der Bundesrat muss der Regelung noch zustimmen. Der SC Freiburg steht im Finale der Fußball-Europa League. Durch ein 3 zu 1 im Halbfinalrückspiel gegen Sporting Braga. Das Finale will die Mannschaft auch gewinnen, hat SC-Spieler Nicolas Höfler nach der Partie gesagt.
3: Das ist wirklich unglaublich. Das ist schon ganz oft gesagt, wir SC Freiburg im Euroleague-Final, das hört sich völlig surreal an. Wir sind mega stolz auf uns, genießen den Moment und sind natürlich jetzt auch maximal hungrig, das Maximale zu erreichen.
1: Im Finale der Europa League trifft Freiburg am 20. Mai in Istanbul auf den englischen Club Aston Villa. Das Wetter in Deutschland. In der Nacht im Osten stark bewölkt, sonst auch mal sternenklar, später teils neblig, +8 bis -1 Grad. Am Tag in der Mitte und im Osten viele Wolken, aber kaum Regen, im restlichen Land freundlich. Am Nachmittag im Schwarzwald auf der Alb und am Alpenrand örtlich Schauer oder Gewitter, 12 bis 22 Grad. Die Zeit 3.03 Uhr.
4: Die junge Nacht, wir schauen auf die Straßen. A8 Salzburg Richtung München ist zwischen Neukirchen und Siegsdorf West wegen Fahrbahnerneuerung noch bis 6 Uhr gesperrt. Die A10 Dreieck Werder Richtung Dreieck Barnim zwischen Falkensee und Dreieck Havelland nach einem Unfall gerade gesperrt. Die A10 Dreieck Potsdam Richtung Schönefelder Kreuz ist zwischen Ludwigsfelde West und Ludwigsfelde Ost nach einem Unfall gerade gesperrt. Die A24 Hamburg Richtung Berlin ist zwischen Hagenow und Wöbelingen nach einem Unfall in der Baustelle gesperrt. Die Umleitung führt über die U5. Die A46 Hagen Richtung Hema ist zwischen Iserlohn, Seilersee und Hema in beiden Richtungen noch wegen Bauarbeiten bis 5 Uhr gesperrt. Die A71 Richtung Schweinfurt zwischen Gräfenroda und Oberhof wegen Wartungsarbeiten im Tunnel Alte Burg bis 6 Uhr gesperrt. Dann Berlin, die A100 Wedding Richtung Wilmersdorf ist zwischen Spandauer Damm und Kaiserdamm Süd in beiden Richtungen bis 5 Uhr noch gesperrt. Dann die A100 Stadtring Richtung Treptow ist zwischen Britzer Tunnel und Sonnenallee wegen Reinigungsarbeiten gesperrt. Dann nochmal die A100 in Berlin Stadtring Richtung Wedding ist zwischen Treptower Park und Gradestraße wegen Wartungsarbeiten im Tunnel bis 5 Uhr gesperrt. Und noch eine Meldung aus Berlin, die A115 AWUS Richtung Funkturm ist zwischen Kreuz Zehlendorf und Spanische Allee wegen Wartungsarbeiten noch bis 5 Uhr gesperrt. That's it!
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4: Mit Sebastian Röpke natürlich auch mit euch. Junge Nachthörer Justin hat sich gerade verabschiedet. Man, ich versuche mal ein bisschen zu schlafen. Ja, ist okay. Musst dich noch nicht mehr abmelden dafür. Ja, aber die ersten von euch stehen jetzt vielleicht gerade auf zur Frühschicht. Leute, wie geht's euch? Was macht ihr gerade? Gerne reinmelden. Nummer hier ins Studio 0221 567 89 111. Wir fahren jetzt erstmal weiter hier mit der Purple Disco Machine. Der Sebus hier. Hi.

0: 3.14 Uhr, hier ist die Junge Nacht der ARD. Ja, der Titel ist so ein bisschen complicated. Hit Me Hard and Soft, The Tour Live in 3D. Ja, das Ergebnis ist wohl aber unnormal gut. James Cameron, der Macher von Avatar, hat nämlich Billie Eilish auf ihrer Tour begleitet und einen 3D-Konzertfilm draus gemacht. Gefeiert wurde das Ganze jetzt am Mittwoch bei der Premiere in Los Angeles. Ja, mit einem Überraschungsgast. Claudi Franzen aus dem Junge Nacht-Team. Mit wem denn?
1: Ja, Billie Eilish hatte ihren Boyfriend mitgebracht, Ned Wolf. Und damit hatten weder die Paparazzi noch die Fans gerechnet. Alle waren total überrascht. Es war so ein sweeter Moment. Der erste official Red Carpet-Auftritt von den beiden. Und die haben auch so voll rumgeschmust, sich in den Arm genommen und so.
0: Boah, aber bestimmt auch ein bisschen für die Kameras, oder?
1: Ja, aber ich glaube, das war auch für die ein bisschen was Besonderes. Aber klar, in erster Linie ging es natürlich um den Film und vor allem um die Fans und Billies Relationship zu ihren Fans. Diese Verbindung sei was ganz Besonderes, meinte James Cameron. Es gab auch im Kino die ganze Zeit so I love you Zwischenrufe und später bei der Vorführung bestimmt auch ganz viel Action im Kino, denn Billie Eilish meinte, guckt den Film, aber habt auch Spaß, singt mit, schreit und tanzt.
2: Obviously like watch the movie, but have fun and don't be scared to sing along and scream and I think you can dance.
0: Ja, also Billie Eilish ist sich nicht ganz sicher, aber sie ist sich so halb sicher, dass sie auf jeden Fall mittanzen sollte. Also wisst ihr Bescheid, was euer Job ist, wenn ihr den Film schaut. Nichts mit entspannt im Sessel abhängen. Hit Me Hard and Soft, The Tour Live in 3D heißt der neue Tourfilm von Billie Eilish. Mittwochabend war die Premiere in Los Angeles und da hat sie zum ersten Mal ihren Boyfriend officially gezeigt. Holly Humberstone jetzt für euch mit To Love Somebody. Hier ist die Junge Nacht der ARD am Freitag. Willkommen im Wochenende.

Ed Sheeran mit Shivers hier in der Jungen Nacht der ARD. Der hat ja jetzt die Woche für Stress gesorgt. Was heißt für Stress? Der hat eine neue Frisur. Der ist ja nicht bekannt für seine knallroten Haare. Jetzt hat er einen Buzzcut, also rappelkurz, und findet es total super. Aber keine Sorge, es ist keine Trennungsfrisur. Da steckt jetzt nichts dahinter. Er hatte einfach mal Bock drauf. Ich habe auch schon so häufig überlegt, ob ich dann, weil du musst dann die Haare nicht mehr so viel waschen. Du musst dann nicht mehr so viel rumstylen. Aber ich weiß nicht. Es steht ja auch nicht jedem, ne? Also ich habe mir die Fotos von ihm angeschaut. Ich finde, Ed Sheeran kann das auf jeden Fall tragen. Der sieht jetzt nicht komisch damit aus, aber die roten Haare gehören für mich einfach dazu, Leute. Naja, wie geht's euch? Was macht ihr? Willkommen in eurem Wochenende. Der Freitag ist ja jetzt gerade mal so fast, ja, 3,5 Stunden alt. Nummer hier im Studio 0221 567 89 111. Geht weiter hier in der Jungen Nacht der ARD mit Apache 207 Miami. Der Sebo ist hier. Hi.

0: Halb vier, die junge Nacht. Wir schauen auf die Straßen. Die A8 Salzburg Richtung München ist zwischen Neukirchen und Siegsdorf West wegen einer Fahrbahnerneuerung noch bis 6 Uhr gesperrt. Die Umleitung führt über die U6 und dann die U8. Die A10 Dreieck Werder Richtung Dreieck Barnim zwischen Falkensee und dem Dreieck Havelland. Nach einem Unfall ist es da gerade gesperrt. Die A24 Hamburg Richtung Berlin ist zwischen Hagenau und Wöbbelingen nach einem Unfall in der Baustelle gesperrt. Die Umleitung führt hier über die U5. Die A46 Hagen Richtung Hema ist zwischen Iserlohn, Seilersee und Hema in beiden Richtungen wegen Bauarbeiten noch bis 5 Uhr gesperrt. Die A71 Richtung Schweinfurt ist zwischen Gräfenroda und Oberhof wegen Wartungsarbeiten im Tunnel Alte Burg noch bis 6 Uhr gesperrt. Dann haben wir Berlin, die A100 Wedding Richtung Wilmersdorf ist zwischen Spandauer Damm und Kaiserdamm Süd in beiden Richtungen noch bis 5 Uhr gesperrt. Dann nochmal die A100 Stadtring Richtung Treptow ist zwischen Britzer Tunnel und Sonnenallee wegen Reinigungsarbeiten gesperrt. Und nochmal die A100 Stadtring Richtung Wedding ist zwischen Treptower Park und Grade Straße wegen Wartungsarbeiten im Tunnel ja bis 5 Uhr auch noch gesperrt. Und nochmal Berlin, A115 AWUS Richtung Funkturm ist zwischen Kreuz Zehlendorf und Spanische Allee wegen Wartungsarbeiten noch bis 5 Uhr gesperrt. That's it!
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0: Mit Sebastian Röpke und hey, ihr seid natürlich auch mit dabei, wenn ihr denn mögt, die Nummer hier ins Studio 0221 567 89 111. Wie geht's euch? Was macht ihr gerade? Seid ihr noch wach? Seid ihr schon wach? Für euch im Radio ist erstmal Alex Warren mit Fever Dream. Das ist auch der Name der Sendung. Ja.

0: Ava Max, 3.36 Uhr, ach gleich schon 3.37 Uhr, hier ist die Junge Nacht der ARD. Letztens hat junge Nachthörerin Jenny aus Dortmund mir ein Foto geschickt von ihren LEDs und ich dachte so, ah, LEDs, da kriegst du mich mit. Ja, ist eine meiner Leidenschaften, weil, weiß ich nicht, also da selber irgendwas mit zu basteln, die an einer interessanten Stelle anzubringen, generell so Smart Home, Lampensteuerungskram, ist eine meiner Leidenschaften, könnte ich mich ewig mit aufhalten. Meine beste Freundin ist ein bisschen genervt davon, weil ich habe das bei ihr installiert, hat dann irgendwie nicht so ganz funktioniert und sie wusste natürlich auch nicht, wie sie das da wieder lösen soll, weil bei ihr ist jetzt nicht so die Leidenschaft dafür. Sie meinte, wenn es funktioniert, ist ganz cool, aber wenn nicht, möchte ich mich da auch nicht unbedingt reinfuchsen. Naja, jetzt am Wochenende habt ihr vielleicht hoffentlich ein bisschen Zeit für eure Leidenschaften, egal was es bei euch sein mag. Wollen wir nämlich von euch wissen, was ist es denn bei euch? Fiore hat sich reingemeldet, er kommt aus Köln.
1: Meine Leidenschaft ist Tätowieren, ich liebe Tätowieren, ich liebe die Kunst und mich zu verewigen bei den Leuten. Das ist echt eine schöne Sache, macht Spaß, macht Bock. Ich habe einen WG-Partner gesucht und mein WG-Partner war dann Tätowierer und dann habe ich probiert, versucht, geübt und geschafft. Boah, was war das erste Tattoo, was ich gemacht habe? Ein Kreuz war das. Am Bein und er ist total gestorben, mein Kollege, und meinte, boah, ne, vergiss es, du bist nicht talentiert, hör auf zu tätowieren. Und er hat wohl auch die ganze Zeit geschrien, aber ich war so konzentriert und wollte alles richtig machen. Es macht Bock, ich kann es gar nicht beschreiben, man brennt dafür einfach. Man ist in der Zone so und dann später, wenn es dann fertig ist, man guckt sich das an, man feiert sich selber so, man sagt so, boah, geil, ich glaube, ich feiere es manchmal mehr als die Leute. So, und ja, es macht einfach nur mal Spaß.
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3.47 Uhr, hier ist die junge Nacht der ARD. Der René schreibt über die 0221-567-89111. Einen wunderschönen guten Morgen allen da draußen. Ich bin mit meinem LKW gerade auf dem Weg in die zweitschlimmste Stadt im Norden, was den Verkehr angeht, Bremen. Ja, ansonsten ist Bremen nämlich sehr, sehr schön. Ja, ey, modernes, wenn die da nachts das Dach aufmachen in dem Club, auch herrlich. Ja, passend dazu diese Nachricht. Guten Morgen, wir sind gerade wach geworden, da meine Frau um 6.30 Uhr im Kreissaal zum Kaiserschnitt muss, zur Geburt unseres Kindes. Guten Morgen an alle Hörer, Gruß Lukas aus Bremen. Ja, Bremen, wir haben jetzt gerade, wir haben von René gehört, dass wir vielleicht ein bisschen früher losfahren, sonst schafft ihr das. Okay, alles klar. Ja, andere Nachricht, guten Morgen, wir sind gerade von der Nachtschicht auf dem Weg nach Hause. Ja, die Nachricht kommt von Sandra, die hat dazu geschrieben, dass sie heute Geburtstag hat. Wupp, wupp. Happy Birthday, Sandra. Ja, und sie grüßt ihren Bestie Tobias. Ja, Tobias, für dich gegrüßt. Müsste eigentlich nicht Tobias Sandra grüßen? Ist so rum nicht eigentlich richtig? Ich verstehe es nicht.

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1: Um 4 Uhr mit Lisa Kupper. Die EU-Kommission will das Handelsabkommen mit den USA bis Anfang Juli umsetzen. Das hat Kommissionspräsidentin von der Leyen nach einem Telefonat mit US-Präsident Trump am Abend gesagt. Einzelheiten von Thomas Spickhofen.
2: Ende vergangener Woche hatte Trump zusätzliche Zölle auf Pkw und Lkw aus der EU angekündigt, weil sich die EU aus seiner Sicht nicht an die Vereinbarungen aus dem schottischen Turnberry im vergangenen Sommer halte. Das entsprechende Gesetzespaket, mit dem die EU die Importzölle für amerikanische Industrieprodukte auf Null senken will, wird zurzeit zwischen dem Europäischen Parlament und dem Rat der 27 Mitgliedstaaten verhandelt. Eine Verhandlungsrunde in der Nacht von Mittwoch auf Donnerstag brachte noch kein abschließendes Ergebnis. Die nächste Runde ist für den 19. Mai angesetzt.
1: Trotz der neuen Kämpfe zwischen den USA und Iran in der Straße von Hormus ist die Waffenruhe laut US-Präsident Trump immer noch in Kraft. Auch die Verhandlungen über einen Frieden würden weitergeführt, sagte er vor Journalisten. Die iranischen Angriffe auf 3 US-Kriegsschiffe nannte Trump eine Bagatelle. Das US-Militär betonte, man strebe keine weitere Eskalation an, halte die eigenen Kräfte aber in erhöhter Alarmbereitschaft. Bundesfinanzminister Klingbeil ist zum Antrittsbesuch nach Kanada aufgebrochen. In Toronto will er heute und morgen mit Wirtschaftsvertretern und Politikern sprechen und für Investitionen in Deutschland werben. Angesichts internationaler Spannungen wolle man etwa bei der Stabilität von Lieferketten, der Versorgung mit kritischen Rohstoffen, aber auch bei Rüstung und künstlicher Intelligenz enger kooperieren, sagte der SPD-Politiker vor seinem Abflug am Abend. Der Bundesrat entscheidet heute über die steuerfreie Entlastungsprämie von bis zu 1.000 Euro, die Unternehmen ihren Beschäftigten zahlen können. Damit sollen die hohen Energie- und Spritpreise abgefedert werden. Ob es für die Pläne eine Mehrheit gibt, ist noch unklar. Der SC Freiburg hat Vereinsgeschichte geschrieben. Er zieht ins Finale der Fußball-Europa League ein. Durch einen 3:1-Sieg im Halbfinal-Rückspiel gegen den portugiesischen Club Sporting Braga. Für Doppeltorschütze Lukas Kübler ein besonderer Moment seiner Karriere.
3: Ja, ist einfach unglaublich. War schön mit den Fans, also die waren auch heute unglaublich. Also es war so laut die ganze Zeit und haben uns echt krass gepusht. Und heute wird noch ein bisschen gefeiert.
1: Im Finale der Europa League trifft Freiburg am 20. Mai in Istanbul auf den englischen Club Aston Villa. Das Wetter in Deutschland. Am Morgen liegen die Tiefstwerte zwischen +8 und -1 Grad. Heute in der Mitte und im Osten viele Wolken, aber kaum Regen, im restlichen Land freundlich. Am Nachmittag im Schwarzwald, auf der Alp und am Alpenrand örtlich Schauer oder Gewitter, dazu maximal 12 bis 22 Grad. Und zum Abschluss noch die Zeit. Es wird gleich 4.03 Uhr.
4: Die junge Nacht, wir schauen auf die Straßen. Die A8 Salzburg Richtung München ist zwischen Neukirchen und Siegsdorf West wegen einer Fahrbahnerneuerung noch bis 6 Uhr gesperrt. Die A10 Dreieck Werder Richtung Dreieck Barnim ist zwischen Falkensee und Dreieck Havelland nach einem Unfall gerade gesperrt. Die A24 Hamburg Richtung Berlin ist zwischen Hagenau und Wöbeling nach einem Unfall in der Baustelle gerade gesperrt. Die A46 Hagen Richtung Hemer ist zwischen Iserlohn, Seilerssee und Hemer in beiden Richtungen noch wegen Bauarbeiten bis 5 Uhr gesperrt. Die A71 Richtung Schweinfurt ist zwischen Gräfenroda und Oberhof wegen Wartungsarbeiten im Tunnel Alte Burg noch bis 6 Uhr gesperrt. Dann haben wir Berlin, die A100 Wedding Richtung Wilmersdorf ist zwischen Spandauer Damm und Kaiserdamm Süd in beiden Richtungen noch bis 5 Uhr gesperrt. Dann nochmal die A100 Stadtring Richtung Treptow ist zwischen Britzer Tunnel und Sonnenallee wegen Reinigungsarbeiten gesperrt. Und nochmal die A100 Stadtring Richtung Wedding ist zwischen Treptower Park und Gradestraße wegen Wartungsarbeiten im Tunnel noch bis 5 Uhr gesperrt. Und nochmal Berlin, die A115 Abus Richtung Funkturm ist zwischen Kreuz Zehlendorf und Spanische Allee wegen Wartungsarbeiten noch bis 5 Uhr gesperrt. That's it!
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4: Mit Sebastian Röpke, hello, willkommen im Freitag und damit auch willkommen im Wochenende. Was macht ihr gerade? Seid ihr noch wach? Seid ihr schon wach? Beides wäre voll okay. Nummer hier im Studio 0221 567 89111. Nachricht bekommen, moin Sebo, hier ist Silke aus Hatzfeld. Ich bin wieder auf meiner Zeitungstour und grüße alle Kollegen im Land. Boah, ich habe kurz überlegt, wie viele Leute tragen jetzt gerade für Zeitungen aus? Du gern mal reinmelden. Geht weiter hier mit Linkin Park, The Emptiness Machine. Der Sebo ist hier, hi.

0: 4.14 Uhr, hier ist die junge Nacht der ARD am Freitag. 600 Kilometer in 96 Stunden. Yo, das ist das Projekt von Extremsportler Ada Sace. Und wir sind einfach nur sprachlos und fragen uns seit gestern, was da eigentlich los, dass es immer krasser, immer schneller, immer weiter werden muss. Ich meine, ist ja nicht nur der Ada, nee. Ich habe auch bei TikTok das Gefühl, mit nur einem Halbmarathon bist du schon fast irgendwie ein bisschen bei den Losern in der Kategorie. Ja, wir haben dazu mit Extremsportler Lukas aus Mahl gesprochen. Der läuft Ultramarathons, hat zum Beispiel schon mal 211 Kilometer durchgezogen und das in 24 Stunden und sagt, ja, die mentale Fitness ist dafür eigentlich genauso wichtig wie die körperliche.
1: Also das ist tatsächlich, wird auch ganz oft so gesagt, dass der Kopf es entscheidet. Es ist natürlich so, zu 90% entscheiden es aber die Beine. Wenn der Kopf nicht will, ist natürlich schlecht, aber man muss natürlich im Training die Wahnsinnsgrundlagen gelegt haben, dass die Beine das können. Und wenn die Beine das können, dann muss der Kopf noch Ja sagen, sonst geht's nicht.
0: Was können eure Beine so? Er hat uns auch gesagt, wie es dazu gekommen ist, dass er nicht wie jeder normale Mensch 5 Kilometer auf entspannt macht, ja, sondern gleich 211 Kilometer durchzieht.
1: Also ich habe es erst vielleicht so vor 5, 6 Jahren für mich entdeckt und irgendwann ist das Problem, irgendwann geht's steil. Irgendwann ist man halt die 100 Kilometer gelaufen. Dann will man weiter, dann will man länger, dann will man höher und weiter geht's.
0: Ja, okay, Schritt für Schritt will man dann irgendwie mehr und irgendwann ist man vielleicht dann auch so ein bisschen süchtig, aber gut. Ja, ist denn jetzt auch sowas geplant wie die Aktion von Ada Sace?
1: Ich habe mal aus Jux geguckt, wie lang so die längste Strecke durch den Sektor wäre. Tatsächlich 430 Kilometer, könnte man sich ja auch mal überlegen.
0: Einmal quer durch NRW und zurück, warum nicht? Falls es dazu kommt, wir begleiten dich sehr, sehr gerne. Ja, also weiß ich nicht, ich bin der unsportlichste Mensch der Welt. Also wenn ich hier schon 5 Kilometer lese, bei 211 Kilometern wieder sowas von raus, Leute. Ah, Taylor Swift mit Opelite jetzt hier in der jungen Nacht der ARD. Gummo.

4.22 Uhr, hier ist die Junge Nacht der ARD, Nummer hier im Studio 0221 567 89 111. Folgende Nachricht bekommen. Guten Morgen, Sebo, ich bin momentan leider wach. Und mein Körper trägt mich gerade zur Arbeit, wo mich dieser göttlich pechschwarze Kaffee erwartet und mich dann hoffentlich seelisch erweckt. Gruß Max aus Magdeburg. Ich habe ihm geantwortet, irgendwie fand ich deine Nachricht creepy. Also, Dankeschön. Ich weiß nicht, ob das sein Ziel war. Andere Nachricht, guten Morgen, Pascal hier. Ich bin auf dem Weg von Stuttgart nach Plauen im Vogtland mit einem 2400 Tonnen schweren Schuttzug. Einen guten Start in den Freitag euch allen. Ja, wünsche ich euch auch. Jetzt mit Miles Smith und Niall Horan. Drive safe, passenderweise.

0: Halb fünf, hier ist die junge Nacht. Wir schauen schnell auf die Straßen. Die A8 Salzburg Richtung München ist zwischen Neukirchen und Siegsdorf West wegen einer Fahrbahnerneuerung noch bis 6 Uhr gesperrt. Die Umleitung führt über die U6 und dann die U8. Die A10 Dreieck Werder Richtung Dreieck Barnim zwischen Falkensee und dem Dreieck Havelland nach einem Unfall ja gerade gesperrt. Die A24 Hamburg Richtung Berlin ist zwischen Hagenow und Wöbeling nach einem Unfall in der Baustelle gesperrt. Die Umleitung führt hier über die U5. Die A46 Hagen Richtung Hema ist zwischen Iserlohn und Seilersee und Hema in beiden Richtungen noch wegen Bauarbeiten bis 5 Uhr gesperrt. Die A71 Richtung Schweinfurt ist zwischen Gräfenroda und Oberhof wegen Wartungsarbeiten im Tunnel Alte Burg bis 6 Uhr noch gesperrt. Und Berlin, die A100 Stadtring Richtung Treptow ist zwischen Britzer Tunnel und Sonnenallee wegen Reinigungsarbeiten gesperrt. Dann nochmal die A100 Stadtring Richtung Wedding ist zwischen Treptower Park und Gradestraße wegen Wartungsarbeiten im Tunnel noch bis 5 gesperrt. Und in Berlin die A115 Avus Richtung Funkturm ist zwischen Kreuz-Zehlendorf und Spanische Allee wegen Wartungsarbeiten noch bis 5 Uhr gesperrt. That's it!
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0: Mit Sebastian Röpke, natürlich auch mit euch, Nummer hier im Studio 0221-567-89111. Da hat der Pascal sich reingemeldet und er möchte seine Schwester grüßen, die Selina. Selina, fühl dich von deinem Bruder gegrüßt. Das kommt seltener vor, als man denkt, Leute. So, Ray, Where is my husband? Und in 2 Songs sprechen wir mal darüber, hatte Rihanna jetzt einen schlechten Moment oder kriselt's in der Beziehung?

0: 4.38 Uhr, hier ist die Junge Nacht der ARD. Ja, auch wenn das immer so lustig aussieht bei den Stars, wie die da in den krassen Kostümen bei der Met Gala in New York auftauchen und Selfies auf dem Klo machen. Habt ihr es gesehen? Wie viele Promis passen auf ein Klofoto? Ja. Rihanna und A$AP Rocky, die hatten offenbar dieses Jahr nicht ganz so viel Spaß, sagt Claudi Franzen aus dem Junge Nacht Team. Wieso? Was war los?
1: Ja, auf jeden Fall irgendwie Bad Vibes. Also war schon ein Video aufgetaucht, in dem man Rihanna und A$AP Rocky sieht, wie die beiden nach der Veranstaltung recht ernst in ihrer Limo sitzen und über irgendwas diskutieren. Die Kommentare auf TikTok gehen von boah, ist die pisst, bis hin zu ey, come on, ey, normale Relationship-Vibes. Mittlerweile sind noch mehr Videos von dem Event selber aufgetaucht und man sieht A$AP Rocky tatsächlich auch immer wieder ziemlich vertraut mit anderen Frauen im Gespräch.
0: Ach komm, also dafür hast du jetzt so einen riesen Fass aufgemacht.
1: Ja, I know. Aber Rihanna steht in dem Video auch tatsächlich einfach richtig doof daneben, so wie bestellt und nicht abgeholt und muss sich da mit irgendeinem Fotografen unterhalten.
2: What do you think about tonight? Was good tonight? You had a good time tonight? Look, I just got here, man. I'm just happy to see everybody.
1: Auf die Frage, ob sie eine gute Zeit hat, antwortet sie erstmal gar nicht und stellt eine Gegenfrage. Hast du eine gute Zeit? Und dann kommt A$AP Rocky dazu, begrüßt den Reporter, will mit Rihanna reden, aber die macht dann auch nur so einen Schritt zur Seite und guckt etwas, ja, doch pisst.
0: Ah, ja, okay. Aber vielleicht war es auch einfach nur so ein blöder Moment, wo der Reporter vielleicht dann auch die falsche Frage gestellt hat. Das kann ja auch sein.
1: Muss man jetzt nichts reininterpretieren? Also einige Insider haben im Nachhinein jetzt auch bestätigt, dass da gar nichts groß war. Keine Ahnung. Manchmal tun einem ja auch einfach nur die Füße weh von den High Heels.
0: Ja, wenn ich die tragen müsste, wäre ich vielleicht auch nicht so gut drauf. Oder es war vielleicht auch einfach so eine stinknormale Zickerei in der Beziehung. Das kann ja auch mal sein irgendwie, dass man sich, weiß ich nicht, wolltest du nicht Pfeffer mitbringen? Hab ich vergessen. Ja, toll, ich hasse dich. Also, soll's ja auch geben. Naja, tanzen wir jetzt weg. La, la.

Rain Me In, Sam Fender, Olivia Dean. 10 vor 5 haben wir es. Ihr hört die junge Nacht der ARD. Der Pascal, der hat gerade seine Schwester Selina gegrüßt. Die hat ihn dann gerade direkt angerufen. Sicher mit der Frage, ob alles okay ist. Also, dass Geschwister sich grüßen, ist eher eine Seltenheit. Ich spreche da vielleicht aus Erfahrung. Der Martin aus Münster, der ist immer noch am Zocken. Der hat das Wochenende schon früher angefangen, glaube ich. Ey, ich suche gerade noch nach einem neuen Game, ne? Ich würde Zelda Tears of the Kingdom gerne aus meinem Kopf löschen. Nicht, weil es scheiße war, nee, um es einfach dann nochmal spielen zu können. Als hätte ich es vorher noch nie gesehen. Ach, das wäre so gut. Naja. So, für alle, die jetzt Feierabend machen, vielleicht habt ihr die Nachtschicht jetzt hinter euch, gibt's für euch Drake mit Hold On, We Are Going Home. Mhm. Die junge Nacht der ARD ist hier. Am Freitag. Willkommen im Wochenende.

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0: guter Laune starten wir deshalb in diesen Tag rein.
1: Wow, Spundig Tango Wach, Bexen und Tobi am Start. Yes. Wir gucken direkt mal auf die Straßen, hoffentlich auch mit guter Laune. Warte.
0: Oh nein, Tobi, mach's nicht so spannend.
1: Warte. Nein. Auf der A2 Richtung Berlin, zwischen Erlangensleben und Irxleben, Stau und stockender Verkehr an der Baustelle. 20 Minuten braucht er länger. Auf der A2 Richtung Hannover, zwischen Himmelerwald und Lehrte Ost, steht noch ein defekter LKW auf der mittleren Fahrspur. Zurzeit stockender Verkehr. Ein Reh auf der Fahrbahn auf der 14 Magdeburg bis Dresden. Bitte vorsichtig fahren zwischen Schönebeck und Staßfurt. Und nach einem LKW-Unfall noch gesperrt in Bernburg ist die Kustrianer Straße in Höhe Kreisverkehr Kalistraße. Die aktuellsten Blitze auf der B81 zwischen Egeln und Egeln Nord. In Halle in der Köthener Straße in beide Richtungen. Und falls ihr noch was habt, klingelt er durch. 08021 und 4 mal die 0. Oder schickt kurz eine WhatsApp rüber. Die Nummer gibt's auf sputnik.de. Dankeschön.
0: Draußen ist es relativ grau, aber die Temperaturen, ja, die sind ertragbar. 6 Grad in Magdeburg am Hafen, 7 Grad in Dessau am Schillerpark und 7 Grad auch in Halle am Rheileck. Im Norden von Sachsen-Anhalt gibt es heute im Laufe des Tages Sonne. Ansonsten ist es eher wolkig, aber trocken. Hier und da könnte es morgens auch noch nebelig sein. Später wird es dann aber generell freundlicher. Und es gibt nur selten Schauer. Die Höchsttemperaturen, die liegen bei 17 Grad.
1: So, wir kommen rein ins Wochenende sozusagen eigentlich schon, ne?
0: Ja, und irgendwie will ich da jetzt tatsächlich auch mal den Blick wettertechnisch aufs Wochenende schicken,
1: ja,
0: weil da soll es wieder richtig schön werden. Also ich sehe hier am Samstag 19 Grad, am Sonntag 22 Grad. Nur am Montag, da wird es dann wieder kühler und da kommen Schauer hinzu. Aber ansonsten, wenn ihr Sonne mögt und es so richtig genießen wollt, dann steht der Plan. Raus, ab in den Park und vielleicht doch nochmal grillen.
1: Was soll ich denn jetzt noch sagen? Das ist doch perfekt.
2: Hey,

0: Andrea aus Leipzig hat schon eingecheckt beim Sputnik Spring Break Festival und weil sie mit Sputnik Spring Break erst die Mailand? Ich wollte gerade einfach...
1: Bisschen einenglischen.
0: Ne, wie die Stadt wollte ich ihn nennen. Mhm. Mailand. Naja, wir wollten von auf jeden Fall mal wissen, warum sie nun zum vierten Mal in Folge dabei sein muss. Wie ist denn die Stimmung?
2: Naja, auf die geilste, die es gibt. Es ist einfach immer wieder überraschend. Man rechnet schon mit dem Geilsten und dann wird es nochmal übertroffen meistens.
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1: 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So einfach kann es gehen. Ja. Sprachnachricht schicken, euren oder eure Festival-Bestie vorstellen und dann Handys laut machen. Ganz, ganz wichtig. Und dann auf jeden Fall auch rangehen. Das ist der Deal. Dann gibt's mit ein bisschen Glück hier zwei brandheiße Tickets von uns. Und wenn ihr gerade nicht so mega kreativ seid, gar kein Problem, dann gibt's hier ein bisschen Inspiration von Tibor aus Leipzig.
5: Hey, liebes Sputnik-Team.
0: Hallo.
5: Warum genau ich und meine Bestie verdient haben mitzukommen, ist ganz einfach. Wir sind immer am Start. Egal ob gute Laune oder schlechte Laune. Wir gehen immer komplett dumm. Wir schreien alles mit. Aber ohne sie ist das einfach, nicht das Gleiche.
1: No.
5: Dann brauche ich auch nicht, ganz ehrlich. Es wäre einfach eine unvergessliche Erfahrung, mit ihr aufs Sputnik zu gehen. Ich würde mich echt freuen, wenn wir gewinnen. Danke.
0: Gerne.
1: Guck mal, jetzt also, schon mal bedankt, ne?
0: Ja,
1: noch
0: sagen,
1: steht nichts
0: noch
1: fest,
0: Tibor. Noch hat er ja
1: nicht
0: bekommen, aber das finde ich doch nett. Also liebe Grüße an Tibor. Ja. Ihr checkt's auf jeden Fall. Alle Infos gibt's nochmal auf sputnik.de. Aber wartet nicht zu lang, weil die nächste Chance, die gibt es schon kurz nach 7 hier bei uns bei Sputnik Tag und Wach. Wir fassen nochmal ganz kurz zusammen.
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0: Verrückt, mit was für wilden Stories sich Gerichte manchmal so beschäftigen.
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0: Drogendealer aus Hamburg sollte umziehen und wollte 900 Kilo Essen mitnehmen. Ey. 4 Jahre lang hat er das in seiner Zelle in Untersuchungshaft so gesammelt, ne, so Konserven, Nudeln, Oliven, alles gebunkert, ganze 45 Kisten.
2: Ich meine, es ist Grundbedürfnisessen, ne? Also, weiß ich nicht, die sollten dann auch irgendwie mit nach Bremen. Da hat die JVA aber gesagt, nö, machen wir auf gar keinen Fall, ist zu teuer, zu viel Aufwand und angeblich auch nicht ganz ungefährlich als Knastwährung. Ja. Das Oberlandgericht Bremen sagt jetzt, nope, mitnehmen darf er das alles nicht. Er kann das Essen auf eigene Kosten wegschicken, rankommen, aber erst nach seiner Entlassung.
0: So, und jetzt kommt der Twist. Die Entlassung ist nämlich erst so in 10 Jahren. Deswegen bon Appetit schon mal an dieser Stelle.
2: Ob das
0: irgendwann
2: dann noch
0: gut
2: ist? Ja, naja.
0: Obwohl, das hält sich ja wirklich sehr lang, ne? Aber irgendwie kann das ja auch schlecht werden. Naja, Kommissar Meiner, der passt auf jeden Fall darauf
2: Gott
0: auf.
2: Gott sei Dank.
3: Hallo? 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
4: Also wissen Sie, als Biologin ist es für mich nicht wirklich schlimm im Knast, da ich auf dem Gebiet der Zellenforschung tätig bin. Und ich habe jetzt hier nunmehr 10 Jahre Zeit, meine Gefängniszelle zu erforschen.
5: Hier ist der Kommissar Meiner, Ich wundert euch nicht, ich rufe aus dem Frauenknast an. Ja, aber das

0: Jo, das war's dann eigentlich auch schon, ne? Tschüss.
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0: Schiffspolderung.
1: Schönen guten Morgen.
0: Oh, da bekomme ich immer Lust, Schiff zu fahren. Da wäre ich gerne auch mal so
1: ein kleiner Matrose
0: auf hoher See gewesen. Nee, da hätte ich mich bestimmt übergeben. Ja. Naja. Ich hoffe, ihr habt in diesem Sinne eine angenehme Fahrt auf der A2 Richtung Berlin. Auf jeden Fall noch 20 Minuten mehr durch Stau und stockenden Verkehr zwischen Allerengersleben und Irxleben an der Baustelle. Nach einem Unfall stockender Verkehr auf der A2 Richtung Hannover zwischen Irxleben und Bornstedt. Und bitte vorsichtig auf der A14 Richtung Dresden zwischen Schönebeck und Kalbe. Da liegt leider Todesreh auf der linken Fahrspur. Die aktuellsten Blitzer an Halle in der Zwinschöner Strand, Landstraße in beide Richtungen. Auf der A36 Richtung Braunschweig in Höhe Werdingerode Nord. Auf der B81 zwischen Egeln und Egeln Nord. Und in Halle in der Köthener Straße in beide Richtungen. Falls ihr noch was habt, klingelt da durch 08021 und 4 mal die 0 oder schickt gerne WhatsApp rüber. Die Nummer gibt's auf sputnik.de. Dankeschön.
1: Wolkenlos ist es über der Altmark und dem Elbhavelwinkel, sonst bewölkt. Hier und da ist es auch ein bisschen nass, weil Sprühregen runterkommt, aber es ist relativ mild. 7 Grad haben wir in Halle, 7 Grad auch in Erfurt, 6 Grad in Magdeburg. Heute wird es aber noch ordentlich milder, 17 Grad erreichen wir maximal und es ist ein Mix aus Sonne, Wolken und Schauern.
0: Wenn ihr euch eine Serie anguckt, wie macht ihr das dann? Guckt ihr die dann auch bewusst zu Ende? Oder schiebt ihr das so ein bisschen vor euch hin? Und da spreche ich jetzt vor allem dich an, Bexen, weil ich frage jetzt einfach mal die letzte Serie, wo ich so weiß, die du angefangen hast. Das war hier 4 Blocks.
1: Ach Mann, Tobias.
0: Wie weit bist du gekommen? Bist du schon Staffel 2?
1: Ja, das auf jeden Fall.
0: Mhm.
1: Aber ich weiß nicht, wo ich bin. Ich weiß es nicht, wo ich bin. Ja, manchmal werde ich dann so abgelenkt von neuen Serien und fange die dann an und vergesse, dass ich eigentlich eine andere Serie geguckt habe. Aber bei dieser Serie, die jetzt neu rausgekommen ist, Half-Man, wird das, glaube ich, nicht passieren, weil die soll ziemlich spannend sein.
0: Du hast einfach Serien, die du kannst gucken, bis du 80 bist. Einfach. Und dann hast du sie wahrscheinlich immer noch nicht geguckt.
1: Kann ich wieder von vorne anfangen.
0: Naja, den nächsten Serientipp für Bexen und euch gibt es auf jeden Fall in 10 Minuten.
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0: introvertierter Homosexueller und ein Jugendstraftäter müssen sich auf einmal ein Zimmer teilen und werden unzertrennlich. Aber nicht unbedingt auf die gute Art und Weise.
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0: Half-Man heißt eine neue HBO-Serie, die bewegend und beklemmend ist. So sagt's unsere Serienexpertin Theresa. Deswegen schönen guten Morgen erstmal.
2: Guten Morgen.
3: Wenn man sich anguckt, von wem die Serie auch ist, überrascht's mich jetzt nicht, dass die beklemmt ist. Die stammt nämlich von Richard Gadd, der mit Rentierbaby vor 2 Jahren einen richtigen Serienüberraschungshit gelandet hat, ne?
2: Und mit Preisen überschüttet wurde, genau. In Rentierbaby ging es um einen Mann, der von einer Frau gestalkt wird, aber so richtig heftig. Und das Besondere an der Story war, dass Richard Gadd das wirklich selber erlebt und dann eben eine Serie draus gemacht und sich da selbst gespielt hat.
3: Das ist so abgefahren, sich da auch wieder dann in die Rolle reinzubegeben.
2: Ja.
3: Das holt bestimmt auch wieder einiges hervor. Aber was ist jetzt bei Half-Man das Oberthema?
2: Toxische Männlichkeit, könnte man sagen. Es geht um Niall. Zu Beginn ist er gerade mal 15, homosexuell, was Anfang der 80er jetzt auch nicht einfach war. In der Schule wird er gemobbt. Ruben ist 2 Jahre älter, kommt gerade aus der Jugendstrafanstalt und zieht bei ihm ein, weil er nirgends anders hin kann. Beide sind total unterschiedlich, werden dann aber unzertrennlich, zum Teil eben auf eine sehr ungesunde Weise. Die Serie switcht dann zwischen der heutigen Zeit, in der Ruben auf Niles Hochzeit auftaucht, und Rückblicken aus ihrer Jugend.
4: Ich erinnere mich noch an meine erste Begegnung mit ihm. Er war noch ein Kind.
5: Ruben, er ist das Beste. Und das Schlimmste. Gleichzeitig.
6: Ich krieg dich nicht aus dem Kopf, deine Worte, deine Gewalt.
5: Tu nicht so, als wärst du was Besseres nach dem, was du getan hast.
3: Ist spannend. Also, was ich mich jetzt auch natürlich frage und ihr euch bestimmt auch, ist die Serie genauso hart wie Rentierbaby?
2: Also was das Beklemmende und Emotionale angeht, auf jeden Fall. Wobei der Humor, der in Rentierbaby ja noch vorhanden war, in Half-Man komplett fehlt. Es geht um Gewalt, um Abhängigkeit, unterdrückte Gefühle. Es ist kein leichter Stoff, aber trotzdem so gut, weil so herausragend gespielt, vor allem von den beiden, die Niall und Ruben in ihrer Jugend darstellen.
0: Puh, okay, also keine Serie für mal so zwischendurch, aber dafür richtig gut. Danke dir, Theresa.
2: Gerne.
0: Half-Man könnt ihr euch auf HBO Max angucken.
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0: kleine Unterrichtsstunde bei Sputnik Tag und Wach.
1: Oh, wir lieben Unterricht.
0: Ja.
1: Nicht.
0: Frage an euch. Oh. Was ist der Unterschied zwischen den zwei Wörtern anscheinend und scheinbar? Und ich wette mit euch, ihr wisst es nicht richtig. Ich wusste es auch nicht, hab's gestern erst gelernt.
1: Anscheinend ist ja nur eine Vermutung.
0: Mhm.
1: Und scheinbar, würde ich jetzt sagen, ist ja schon so, es geht ja schon, es ist ja scheinbar dann so. Weißt du, was ich meine?
0: Okay.
1: Es ist ja scheinbar schlechtes Wetter.
0: Ja.
1: Das macht ja dann, es kommt auf selbe hinaus
0: eigentlich. Also, um ehrlich zu sein, du tendierst gerade in die komplett falsche Richtung.
1: Ja, ach so,
0: ja.
1: Dann würde ich es genau andersrum sagen. Wenn du,
0: also,
1: das, wenn du das so sagst.
0: Ja, weil ich finde, scheinbar und anscheinend habe ich bis jetzt immer so synonym verwendet eigentlich. Weil, ne, er ist anscheinend krank, er ist scheinbar krank. Sagt für mich eigentlich erstmal das Gleiche aus. Aber, jetzt kommt das große Aber. Anscheinend bedeutet, dass etwas wahrscheinlich so ist, der Wahrheit entspricht.
1: Ja.
0: Scheinbar ist aber, dass da vielleicht so ein bisschen Skepsis drin ist, Täuschung drin ist.
1: Genau so habe ich ja gesagt gerade.
0: Du hast genau das Gegenteil gesagt.
1: Also, können wir gerne mal alle anderen fragen, die zugehört haben. Ich bin der so war ich in der Zeugen. Schule übrigens auch. Nee, das habe ich ja. Genau so habe ich es gerade gesagt.
0: Ja, also ja, wenn ihr es noch nicht verstanden habt, ich will nämlich ein Beispiel nochmal sagen. Wenn man zum Beispiel sagt, er ist anscheinend krank, also wenn jemand nicht auftaucht, man sagt, oh ja, anscheinend ist er krank. Mhm. Man geht davon aus, dass es wirklich so ist. Aber wenn du jetzt zum Beispiel jemand nicht auftaucht, aber ihn dann in der Stadt zum Beispiel rumlaufen siehst, kannst du sagen, scheinbar ist er krank. Weißt du? Direkt ein bisschen Skepsis mit dabei. Habt ihr es verstanden? Ich hoffe schon. Ich habe mein Bestes gegeben.
1: Ich finde jetzt, anhand deines Beispiels, finde ich, ist das gar nicht so rübergekommen. Für mich klang es gleich.
0: Also schreibt mal, ob ihr das verstanden
1: Vielleicht
0: habt.
1: Ich bist
0: habe
1: du aber
0: meine ganzen Deutsch-Lehrerkenntnisse jetzt mal rausgekramt.
1: Ich glaube, du bist einfach kein skeptischer Mensch. Ich glaube, weißt du?
0: Ist das so?
1: Hm. Ja, ah, da war die Skepsis da. Schön. Toll. Und jetzt gibt's Lieblingsmucke von Cyril.

0: kurz nach 7 hier bei Spurnita gewacht.
1: Schönen guten Morgen.
0: Jetzt aber mal schnell ab in die News.
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0: Für euch jetzt Joris.
3: Krankenhäuser in Mitteldeutschland befürchten infolge der Nahostkrise Lieferengpässe bei medizinischen Produkten. Der Geschäftsführer des Harz-Klinikums Matthias Voth sagte MDR aktuell, es sei aktuell deutlich schwieriger, Einmalhandschuhe verbindlich zu bestellen. Damit es in der zweiten Jahreshälfte keine Mangelsituation gebe, müsse der Bund jetzt gegensteuern. Michael Koch vom Großhändler Medica Medizintechnik sagte, er habe außer bei Einmalhandschuhen aktuell keine Sorgen, nicht mehr liefern zu können. Allerdings stiegen die Preise. US-Präsident Donald Trump hat mit seiner Zollpolitik erneut eine juristische Niederlage erlitten. Das Gericht für internationalen Handel in New York erklärte, die globalen Zölle in Höhe von 10% seien rechtswidrig. Der Präsident habe seine Befugnisse überschritten. Unterdessen hat Trump im Zollstreit der EU eine neue Frist gesetzt. Er teilte mit, die Handelsvereinbarungen müssten bis zum 4. Juli vollständig umgesetzt werden. Andernfalls würden die US-Zölle auf ein viel höheres Niveau steigen. Das Zollabkommen liegt seit Monaten beim EU-Parlament. Seit Mitternacht gilt die von Russland einseitig ausgerufene Waffenruhe. Dennoch meldet Moskau neue Angriffe aus der Luft. Bürgermeister Sergei Sobjanin teilte mit, die russische Luftabwehr habe seit Beginn der Feuerpause 20 ukrainische Drohnen im Anflug auf die Hauptstadt abgefangen. Die Waffenruhe soll bis morgen dauern. Anlass sind die Feiern zum Ende des Zweiten Weltkriegs mit einer Siegesparade in Moskau. Die Ukraine hatte ihre einseitige Waffenruhe wegen russischer Angriffe wieder beendet.
0: Danke für die Infos.
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0: Auf der A2 Richtung Berlin zwischen Allengersleben und Irxleben staunt stockender Verkehr an der Baustelle, 20 Minuten braucht er länger. Auf der A2 Richtung Hannover zwischen Irxleben und Bornstedt ist die rechte Spur nach einem Unfall gesperrt. Vorsicht auf der A14 Richtung Dresden zwischen Plötzkau und Könner, da liegen Plasteteile auf der rechten Spur. Und auf der A36 Richtung Braunschweig in der Auffahrt Blankenburg-Ost gibt es noch Behinderungen durch einen defekten LKW. Die aktuellsten Blitzer auf der A36 Richtung Braunschweig in Höhe Wernigerode-Nord, in Halle in der Köthener Straße in beide Richtungen und in Halle in der Zwinschöner Landstraße in beide Richtungen. Falls ihr noch was habt, klingelt da durch 08021 und 4 mal die 0 oder schickt gerne WhatsApp rüber. Die Nummer gibt's auf sputnik.de. Dankeschön.
1: Es ist ordentlich grau draußen. Nur Morgensonne gibt es über der Altmark und im Elbhavewinkel. Ansonsten ist es wirklich sehr bewölkt. Stellenweise auch Nebelbänke am Start. Hier und da gibt es sogar Sprühregen. Die Temperaturen aber relativ mild. 7 Grad in Halle an der Heide, 7 Grad in Wittenberg am Luthergarten, 6 Grad in Magdeburg am Alten Markt. Heute im Laufe des Tages zeigt sich tatsächlich auch nochmal die Sonne. Nur ein paar Wolken am Start. Vereinzelt kommen schwache Schauer hinzu, aber die Temperaturen, die werden noch warm. Bis 17 Grad erreichen wir.
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0: Es ist so einfach und vor allen Dingen müsst ihr euch langsam auch ein ganz kleines bisschen beeilen, weil es sind nur noch knapp 2 Wochen, dann geht's schon wieder ab auf der Halbinsel Poch. Schickt uns gerne mal noch eine WhatsApp.
1: Ja, ihr müsst einfach nur sagen, wer ist euer Festival-Bestie und warum. Dann müsst ihr euer Handy ganz laut stellen und drangehen, wenn wir durchklingeln. Wenn ihr und euer Bestie drangeht, naja, dann sieht's gut aus, dass ihr tatsächlich Tickets for free abstaubt.
0: Ey, und ganz ehrlich, in den nächsten 10 Minuten geht's los.
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0: Ich habe ein Gedicht vorbereitet, das würde ich gerne vortragen, wenn es okay ist.
1: Hau mal raus, ja.
0: Sommer, Sonne, geiler Bass. Manchmal auch ein bisschen nass. Gute Laune, weit und breit. Und zählen tut für uns nur eins. Ihr habt Bock und seid awake, denn es ist wieder Zeit für den...
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1: Noch nie so ein gutes Gedicht gehört.
0: Ey, vielen Dank.
1: Und es wird noch besser an dieser Stelle, denn wir verschenken kurz vorm Festivalstart täglich 2 Tickets. Funktioniert auch easy. Wir wollen nur wissen, wer ist euer Festival-Buddy und warum. Torben musste da nicht zweimal überlegen. Schönen guten Morgen.
6: Guten Morgen.
1: Wer ist denn dein Festival-Buddy?
6: Ja, das ist die Antonia, meine Freundin.
1: Okay, warum muss sie denn unbedingt mit?
6: Also wir haben uns 2019 auf dem SSB das erste Mal getroffen und seitdem, bis auf die Corona-Jahre, haben wir es eigentlich jedes Jahr mitgenommen. Und ja, sie tut allgemein sehr viel für das Allgemeingefühl, viel für die Gruppendynamik. Sie kümmert sich immer darum, dass jemand ein kühles Getränk in der Hand hat. Also sie hat definitiv verdient, auch ein Ticket zu gewinnen.
0: Ich wäre auch gern deine Freundin, so schön hast du das gerade gesagt.
1: Ja.
0: Ey, das ist ja krass, wenn mich meine mathematischen Kenntnisse jetzt nicht im Stich lassen um die Uhrzeit, ist das vor 7 Jahren gewesen. Warst du seitdem auch nicht mehr da, oder?
6: Doch, wir waren jedes Jahr da.
0: Ach so!
1: Außer die Corona-Jahre.
0: Wow!
1: Also Tobi war so lange mit dem Rechnen beschäftigt, dass er dir gar nicht mehr zugehört hat.
0: Ja, ja, tut mir leid, ich war so geflasht davon, weil das so emotional war, dass ich dachte, wow. Okay, Torben, wir wollen gar nicht lang schnacken. Am Ende liegt es jetzt auch ein bisschen an Antonia, ob ihr die Tickets bekommt. Ich habe jetzt die wundervolle Aufgabe, ich hoffe, ich habe alles richtig eingegeben, mal anzurufen. Wenn du bereit bist, sind wir es auch und ich würde auf Anrufen drücken, ja?
6: Ich bin sowas von bereit.
0: Okay, ich mache die Musik kurz ein bisschen leiser, damit die Spannung natürlich auch da ist. Toll. Oh und okay. Los.
1: Gutes Zeichen.
7: Hallo.
6: Hallo, Tonja, ich bin's.
7: Hallo.
6: Du kannst dich doch noch ganz grob daran erinnern, wo wir uns 2019 kennengelernt haben, ne?
7: Ja, natürlich.
6: Und ich habe dir doch auch vor einer Weile erzählt, dass es jetzt vom Sputnik so ein Gewinnspiel gibt. Und
7: ja.
6: Ich glaube, dadurch, dass du jetzt ans Telefon gegangen bist, haben wir jetzt, glaube ich, wirklich 2 Karten gewonnen.
7: Oh mein Gott, wirklich?
0: Ja, wir würden das nochmal kurz überprüfen. Tobi und Bexen sind auch mit dabei.
1: Schönen guten Morgen.
0: Stimmt
1: Hallo.
0: Das jetzt, Bexen?
1: Das stimmt!
7: Oh mein Gott.
1: Herzlichen Glückwunsch!
7: Dankeschön.
6: Perfekt, vielen Dank.
0: Ey, Torben, als du angefangen hast zu reden, dachte ich, du machst dir jetzt einen Heiratsantrag im Radio. Ich dachte, kurz Panik gekommen. Aber ey, ihr seid mit dabei beim Sputnik Spring Break dieses Jahr. Wir freuen uns ganz, ganz doll.
7: Oh, super, danke.
6: Perfekt, vielen lieben Dank. Ja.
1: Ja, danke fürs Mitmachen. Ihr habt richtig abgeliefert. Und wenn ihr auch so abliefern wollt wie die zwei, dann macht doch einfach mit. Die nächste Chance, die gibt es auch direkt heute um 16 Uhr im Nachmittag. Oder wenn ihr auch so früh aufstehen wollt wie Antonia, gar kein Problem. Morgen früh, Montag früh um 7 geht's dann weiter. Morgen ist ja Wochenende.
0: Ja, eben. Dann geht's wieder ab.
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0: Jetzt ist ja so gewesen, vor ein paar Wochen haben wir hier mit unserer Serien- und Filmexpertin Theresa gesprochen über Der Teufel trägt Prada 2.
1: Ja.
0: Und sie hat ja gesagt, es ist für sie keine klare Filmempfehlung, die man unbedingt im Kino gucken muss. So. Jetzt warst du aber gestern auch im Kino und deswegen wollte ich natürlich dich mal fragen, das interessiert natürlich auch unsere Community, ist es jetzt eine Empfehlung oder nicht? Sollte man warten, bis der irgendwo auf Streaming-Plattformen ist? Was sagst du?
1: Nein, geht ins Kino. Oh. Ja, wirklich, ganz definitiv. Vor allen Dingen, wenn ihr den ersten Film geguckt habt.

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0: 34, Alex Warren, Fever Dreams. Ich würde sagen, Becksons Lieblingssong aktuell in der Playlist.
1: Ja, zählt zu den Favorites.
0: Da hüpfst und hampelst du hier rum, das ist ja der Wahnsinn. Das müsst ihr mal sehen.
1: Alex Warren ist auch einfach einer meiner Lieblingskünstler tatsächlich geworden.
0: Du, ich habe immer Angst, dass du vom Stuhl kippst.
1: Ey, ich sitze hier ganz stabil.
0: Das freut mich, weil ich hoffe, ihr sitzt auch stabil, ist ein bisschen was los. Stabil. Auf der A2 Richtung Berlin zwischen Allengersleben und Irksleben. Stau und stockender Verkehr an der Baustelle. 20 Minuten braucht er länger. Die rechte Spur nach einem Unfall gesperrt auf der A2 Richtung Hannover zwischen Irksleben und Bornstedt. Auf der A14 Richtung Magdeburg zwischen Gröbers und Halle Ost steht da ein defekter PKW auf der rechten Fahrspur. Vorsicht auf der A14 Richtung Dresden zwischen Plötzka und Könner. Da liegen Plasteteile auf der Spur. Und auf der A36 Richtung Braunschweig in der Auffahrt Blankenburg Ost noch Behinderung durch einen defekten LKW. Die aktuellsten Blitze auf der B81 zwischen Egeln und Egeln Nord. In Halle in der Köthener Straße wird geblitzt und in der Zwinschöner Landstraße jeweils in beide Richtungen. In Havelberg in der Gärtiner Straße in beide Richtungen und in Weißenfels in der Zeitzer Straße Höhe Kaserne in beide Richtungen. Falls ihr noch was habt, klingelt da durch 08000 21 und 4 mal die 0 oder schickt gerne WhatsApp rüber. Die Nummer gibt's auf sputnik.de. Dankeschön.
1: Morgensonne gibt es über der Altmark und im Elbhavelwinkel, sonst bewölkt, stellenweise auch Nebelbänke. Im Burgenlandkreis gibt es auch noch ein bisschen Sprühregen, da wird es ein bisschen ungemütlich. Aber überall sind die Temperaturen relativ in Ordnung. 7 Grad in Halle an der Peisnitz, 7 Grad in Chemnitz am Stadtpark und 6 Grad in Magdeburg am Unicampus. Heute gibt es ordentlich Sonne im Norden der Sputnik-Zone, da gibt es nur ein paar Wolken. Sonst die meiste Zeit ja schon auch bewölkt, teilweise auch so ein bisschen trüb. Vereinzelt kommen schwache Schauer auch hinzu. Es wird aber noch relativ warm, bis 17 Grad erreichen wir.
0: Und jetzt wieder Zeit für ein
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0: Schön, freuen wir uns immer drüber.
1: Ja, gerade du freust dich darüber,
0: ja,
1: ne?
0: Ja, ich finde neue Musik löst in mir und bei mir Glücksgefühle aus. Und wenn es dann auch noch ein Song ist, ich bin ja eigentlich auch, würde ich jetzt behaupten, auch einer, der sehr gerne so emotionale Musik hört.
1: Ja.
0: Dass ich mich da so ein bisschen reinlegen kann, weißt du?
1: Ja, und ich finde es irgendwie auch schön. Ich finde, der Song passt auch zu einem Morgen, weil wir wollen doch nicht mit Pessimismus reinstarten, sondern mit Optimismus.
0: Ah.
1: Und was dieser Song mit Optimismus zu tun hat, das verraten wir euch gleich nach zwei Songs.
0: Wow.
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0: Bex und Tobi am Start. Wach an diesem Freitag. Ja, und manchmal fühlt sich eine Woche einfach schwer, ne? Auch hier bei uns natürlich, besonders in Leipzig. Viele von uns sind erschüttert, traurig, vielleicht auch wütend oder einfach sprachlos nach dem, was die Woche so passiert ist. In solchen Momenten sucht man nach Halt, nach etwas, das einem nicht alles erklärt, aber zumindest das Gefühl gibt, du bist nicht allein mit dem, was du gerade fühlst.
1: Und genau deshalb passt der neue Song von Nico Santos gerade so sehr. Optimist heißt er. Ein Song, der genau in unsere dunkelsten Tage Licht bringen soll, sagt Nico.
2: Der Song für alle, die gerade kämpfen. Egal wie schwer es ist, gebt die Hoffnung nicht auf und versucht, das Gute zu sehen. Bleibt optimistisch.
1: Ja, vielleicht ist Optimismus gerade auch nichts Leichtes. Vielleicht ist er im Moment sogar nur eine Entscheidung. Aber es ist auf jeden Fall eine Entscheidung füreinander, für Mitgefühl, für Menschlichkeit.
0: Also ist dieser Song jetzt für alle, die gerade schlucken müssen, für alle, die jemanden umarmen wollen, für eine Stadt, die zusammenhält. Und deswegen freuen wir uns, dass wir ihn jetzt spielen können. Hier ist Nico Santos mit Optimist an diesem Freitag.

0: 7.52 Uhr, Bex und Tobi hier bei Spunitan und Bach. Jetzt ist ja so, dass heute nicht das schönste Wetter ist.
1: Nee.
0: Morgen wird es ja schöner am Wochenende und deswegen finde ich, vielleicht können wir jetzt schon mal die Sonne so ein bisschen herbeizaubern.
1: Ja, bitte.
0: Weil das ist ja für mich so ein Song, das ist ja Sommer. Das ist ja Sonne, das ist Strand, vielleicht auch Festival, ich weiß es nicht so.
1: Ja, doch, direkt. Irgendwie sehe ich mich da mit so einer Kokosnuss am Strand liegen
0: und dann
1: so ein bisschen
0: so
1: schlürfen. Ui. Das macht gute Laune, hast du schon recht. Makeba, hört ihr jetzt hier bei Sputnik Tag und Wach. Startet gut rein.
0: Und alle.
1: Ui.

0: Kamerad, hug yourself, hier bei Spulitag und Wach gehört.
1: Moin.
0: Ab in die News, kurz nach 8.
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0: Jetzt mit Joris.
3: Krankenhäuser in Mitteldeutschland befürchten infolge der Nahostkrise Lieferengpässe bei medizinischen Produkten. Der Geschäftsführer des Harz-Klinikums Matthias Voth sagte dem MDR, es sei aktuell deutlich schwieriger, Einmalhandschuhe verbindlich zu bestellen. Damit es in der zweiten Jahreshälfte keine Mangelsituation gebe, müsse der Bund jetzt gegensteuern. Michael Koch vom Großhändler Medica Medizintechnik sagte, er habe außer bei Einmalhandschuhen aktuell keine Sorgen, nicht mehr liefern zu können. Allerdings stiegen die Preise. US-Präsident Donald Trump hat mit seiner Zollpolitik erneut eine juristische Niederlage erlitten. Das Gericht für internationalen Handel in New York erklärte, die globalen Zölle in Höhe von 10% seien rechtswidrig. Unterdessen hat Trump im Zollstreit der EU eine Frist gesetzt. Er teilte mit, die Handelsvereinbarungen müssten bis zum 4. Juli vollständig umgesetzt werden. Andernfalls würden die US-Zölle auf ein viel höheres Niveau steigen. Seit Mitternacht gilt die von Russland einseitig ausgerufene Waffenruhe. Dennoch meldet Moskau neue Angriffe aus der Luft. Laut Verteidigungsministerium wurden über 260 ukrainische Drohnen abgefangen. Die Waffenruhe soll bis morgen dauern. Anlass sind die Feiern zum Ende des Zweiten Weltkriegs mit einer Siegesparade in Moskau.
0: Danke für die Infos.
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0: Auf der A2 Richtung Berlin zwischen Marienborn-Helmstedt und Bornstedt. 45 Minuten mehr, Staustand im Verkehr nämlich an der Baustelle angesagt. Die rechte Spur noch nach einem Unfall gesperrt auf der A2 Richtung Hannover zwischen Irxleben und Bornstedt. Und Behinderung durch einen defekten LKW auf der A36 Richtung Braunschweig in der Auffahrt Blankenburg-Ost. Die aktuellste Blitze auf der A9 Richtung Berlin am Schkeuditzer Kreuz in der Überfahrt zur A14 Richtung Dresden. In Blankenburg in der Herzogstraße Richtung Bahnhof und in Magdeburg im Fermerslebener Weg Richtung Leipziger Straße. Falls ihr noch Staus oder Blitze habt, ruft ihr durch 08021 und 4 mal die 0. Oder schickt gerne WhatsApp rüber. Die Nummer gibt's auf sputnik.de. Dankeschön.
1: Gerade überall trocken. Die Morgensonne, die zeigt sich eher nur über der Altmark und dem Elbhavelwinkel. Ansonsten ist es bewölkt. Stellenweise sind auch Nebelbänke am Start. 7 Grad haben wir in Halle am Marktplatz, 6 Grad in Halberstadt am Halberstädter See und auch 6 Grad in Magdeburg am Nordpark. Heute im Norden der Sputnik-Zone, ja, einigermaßen viel Sonne, nur ein paar Wolken, aber ansonsten die meiste Zeit bewölkt und trüb. Vereinzelt kommen auch schwache Schauer hinzu. Die Temperaturen steigen aber noch an, bis 17 Grad sind drin.
0: Ey, wir holen einfach die Sonne jetzt hier mal richtig raus durch Lieblingsmocke, finde
1: ich. Ja, machen wir.
0: Und los.
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0: Andrea aus Leipzig, die hat schon eingecheckt beim Sputnik Spring Break Festival und weil sie mit Sputnik Spring Break erst die Mila ankommt, wollen wir natürlich nochmal wissen, warum sie zum vierten Mal in Folge jetzt dabei sein muss. Also wie ist denn quasi die Stimmung?
1: Naja, auf die geilste, die es gibt. Es ist einfach immer wieder überraschend. Man rechnet schon mit dem Geilsten und dann wird es nochmal übertroffen meistens, ja.
0: Yes.
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4: 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Und das Ding ist auch ganz easy zu kriegen. Sprachnachricht schicken, euren oder eure Festival-Bestie vorstellen und dann Handys laut machen und rangehen, wenn wir anrufen. Das ist der Deal. Dann gibt's mit ein bisschen Glück hier zwei brandheiße Tickets von uns. Und wenn ihr gerade nicht so richtig kreativ seid, dann gibt's hier eine Inspiration von Tibor aus Leipzig.
5: Hey, liebes Sputnik-Team. Warum genau ich und meine Bestie verdient haben mitzukommen, ist ganz einfach. Wir sind immer am Start. Egal ob gute Laune oder schlechte Laune. Wir gehen immer komplett dumm. Wir schreien alles mit. Aber ohne sie ist das einfach, nicht das Gleiche.
0: Oh.
5: Dann brauche ich auch nicht, ganz ehrlich. Es wäre einfach eine unvergessliche Erfahrung, mit ihr aufs Sputnik zu gehen. Ich würde mich echt freuen, wenn wir gewinnen. Danke.
4: Also ich bin überzeugt, muss ich sagen. Ich da waren das, so viele Emotionen drin.
0: Noch gar nichts passiert, aber er hat sich schon bedankt. Ja. So muss das sein. Tibor, liebe Grüße natürlich nach Leipzig. Wir drücken dir ganz toll die Daumen. Aber ihr habt es, glaube ich, jetzt gecheckt, ne, wie es abläuft. Alle Infos kriegt ihr natürlich trotzdem nochmal auf sputnik.de, damit ihr auch genau wisst, was abgeht. Oder, ja, können sie euch jetzt auch nochmal geben.
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0: Manchmal denke ich, das ist ausgedacht. Also mit was für wilden Stories sich Gerichte manchmal so beschäftigen.
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0: Ein Drogendealer aus Hamburg sollte umziehen und wollte 900 Kilo Essen mitnehmen. Ja, 4 Jahre lang hat er in seiner Zelle in Untersuchungshaft so Konserven, Nudeln und Oliven gebunkert. Ganze 45 Kisten.
2: So witzig, weil wenn man erstmal umziehen hört, denkt man, das soll er doch machen. Also, weißt du, aber der ist ja von Gefängnis zu Gefängnis gezogen.
0: Ja.
2: Das ist ja das Absurde. Und dann sollte, wie gesagt, der mit allem Sack und Pack dann nach Bremen. Da hat die JVA aber gesagt, auf gar keinen Fall, ist zu teuer, zu viel Aufwand, angeblich auch nicht ganz ungefährlich, so als Knastwährung. Das Oberlandgericht Bremen sagt jetzt auch, nope, mitnehmen darf er das alles nicht. Er kann das Essen auf eigene Kosten wegschicken, das ist in Ordnung, rankommen. Da war dann erst nach seiner Entlassung. Fair, finde ich.
0: Ja, aber
2: jetzt
0: kommt noch die Information hinzu, wann die Entlassung ist. Nämlich erst in 10 Jahren. Bon Appetit irgendwann.
2: Ja, selbst schuld. Also entschuldige mal.
0: Ja, er soll lieber es mitnehmen als Drogen eigentlich. Aber ja, I don't care. Kommissar Meiner passt auf jeden Fall jetzt auf die Dosen auf.
3: Hallo? 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
4: Also wissen Sie, als Biologin ist es für mich nicht wirklich schlimm im Knast, da ich auf dem Gebiet der Zellenforschung tätig bin. Und ich habe jetzt hier nunmehr 10 Jahre Zeit, meine Gefängniszelle zu erforschen.
5: Hier ist der Kommissar Meiners. Ich wundert euch nicht, ich rufe aus dem Frauenknast an. Ja, aber das ist wahrscheinlich wegen meiner Biertitten, ja. Da haben sie mich falsch eingesortiert. Naja.
6: Ja, hallo? Geht's jetzt gleich los?
5: Achtung, Achtung!

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1: Es wäre doch mal schön, wenn man live dabei sein könnte. Und die würden uns echt riesig freuen.
0: Na dann, let's go. 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

0: Hallo, guten Morgen.
1: Morgen.
0: 8:31 Uhr.
1: Sollte das jetzt gerade Echo sein?
0: Ja, ja, war das nicht gut? Fandest du nicht, dass das klang, als ob ich mich wegbewegen würde?
1: Ich weiß nicht, nee.
0: Jetzt geht's, wir schauen mal auf den Verkehr. Ja, unser Kopf ist eventuell schon im Wochenendmodus, aber ist nicht schlimm. Auf der A2 Richtung Berlin zwischen Mariemont-Helmstedt und Bornstedt Stau und stockender Verkehr an der Baustelle. 15 Minuten braucht er länger. Auf der A2 Richtung Hannover zwischen Irxleben und Bornstedt ist die rechte Spur nach einem Unfall gesperrt. Und im Saalekreis auf der Straße zwischen Kauern und Abzweig Schladebach in Höhe Wilkauer Weg auch noch Behinderung nach einem Unfall. Die aktuellsten Blitzer auf der A9 Richtung Berlin am Schkeuditzer Kreuz in der Überfahrt zur A14 Richtung Dresden, in Blankenburg in der Herzogstraße Richtung Bahnhof und in Magdeburg im Fermeslebener Weg Richtung Leipziger Straße. Falls ihr noch was habt, ruft er durch 08021 und 4 mal die 0 oder schickt gerne WhatsApp rüber. Die Nummer gibt's auf sputnik.de.
1: Soll ich jetzt auch damit weitermachen? Ich glaube, ich lasse es lieber.
0: Musst du entscheiden.
1: Nein. Es provoziert, zehrt. So, 8 Grad haben wir in Halle am Roten Turm, 8 Grad auch in Jena am Lotte-Park und 7 Grad in Magdeburg in der Grünzitadelle. Morgensonne eher nur über der Altmark und dem Elbhavelwinkel, sonst bewölkt und stellenweise Nebelbänke. Überall ist es gerade trocken, das ändert sich im Laufe des Tages. Vereinzelt kommen schwache Schauer hinzu. Im Norden der Sputnikzone, da sehen wir die Sonne ansonsten meiste Zeit bewölkt und trüb. Und die Maximaltemperaturen, die liegen zwischen 13 und 17 Grad.
0: Ach ja.
1: Ja, ich weiß nicht, vielleicht ist euer Hirn auch schon halb im Wochenende. Ey, ist vollkommen in Ordnung.
0: Ist doch noch gute Laune und so.
1: Ne?
0: Und wenn ich uns so höre, da kommt mir eigentlich eine Frage in Sinn.
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0: so langsam wird's ernst, ne? 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
0: Heute hatten wir Torben an der Strippe und gemeinsam mit ihm haben wir seine Freundin Antonia angeklingelt.
4: Hallo.
5: Hallo Tonia, ich bin's.
4: Hallo.
5: Du kannst dich doch noch ganz grob daran erinnern, wo wir uns 2019 kennengelernt haben, ne?
4: Ja, natürlich.
5: Und ich habe dir doch auch vor einer Weile erzählt, dass es jetzt vom Sputnik so ein Gewinnspiel gibt. Und
4: ja.
5: Ich glaube, dadurch, dass du jetzt ans Telefon gegangen bist, haben wir jetzt, glaube ich, wirklich zwei Karten gewonnen.
4: Oh mein Gott, wirklich?
0: Wir würden das nochmal kurz überprüfen. Tobi und Bexen sind auch mit dabei.
3: Schönen guten Morgen.
0: Stimmt
3: Hallo.
0: Das jetzt, Bexen?
3: Das stimmt!
4: Oh mein Gott.
3: Herzlichen Glückwunsch!
4: Dankeschön.
5: Perfekt, vielen Dank.
0: Ey, Torben, als du angefangen hast zu reden, dachte ich, du machst dir jetzt einen Heiratsantrag im Radio. Ich dachte, kurz Panik gekommen. Aber ey, ihr seid mit dabei beim Sputnik Spring Break dieses Jahr. Wir freuen uns ganz, ganz doll.
4: Oh, super, danke.
5: Perfekt, vielen lieben Dank. Ja.
3: Ja, danke fürs Mitmachen. Ihr habt richtig abgeliefert. Und wenn ihr auch so abliefern wollt wie die zwei, dann macht doch einfach mit. Die nächste Chance, die gibt es auch direkt heute um 16 Uhr im Nachmittag. Oder wenn ihr auch so früh aufstehen wollt wie Antonia, Montag früh um 7 geht's dann weiter.
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0: 8.53 Uhr hier bei Spundentag und Wach.
1: Morgen!
0: Es geht auf ins Wochenende mit Lieblingsmucke gleich. Bruno Mars, I Just Made und jetzt Ritmo von den Black Eyed Peas und J Balvin.
1: Das ist ein Song zum Aufdrehen, sag ich nur schon mal im
0: Vorab. Hast du jemandem zugewunken? Oder?
1: Nee, ich habe mich gestreckt, weil jetzt wird doch abgedanced.
0: Okay.
1: Ich bereite mich nur vor.
0: Im Sitzen?
1: Na, ich stehe gleich auf,
0: Tobi. Ja, steh mal jetzt auf.
1: Ja, da steh du auch auf.
0: Nö.
1: Guck mal, so motiviert ist hier mein Moderationskollege, ne?
0: Ich bleib mein einfach Moderationskollege?
1: Tobias.
0: Okay, Frau Moderatorin, dann lass uns mal hier die Hüften schwingen und los.

0: wohl mit hier schnippst, doch.
1: Na klar, bei Bruno Mars, ey, I Just Smiled ist doch ein guter Laune-Song.
0: Safe. Und jetzt geht's ab in die News.
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0: Mit Joris.
3: Krankenhäuser in Mitteldeutschland befürchten infolge der Nahostkrise Lieferengpässe bei medizinischen Produkten. Der Geschäftsführer des Harz-Klinikums Matthias Voth sagte dem MDR, es sei aktuell deutlich schwieriger, Einmalhandschuhe verbindlich zu bestellen. Damit es in der zweiten Jahreshälfte keine Mangelsituation gebe, müsse der Bund jetzt gegensteuern. Michael Koch vom Großhändler Medica Medizintechnik sagte, er habe außer bei Einmalhandschuhen aktuell keine Sorgen, nicht mehr liefern zu können. Allerdings stiegen die Preise. Die Commerzbank will deutlich mehr Arbeitsplätze abbauen als bisher bekannt. Wie das Unternehmen mitteilte, sollen bis 2030 rund 3000 weitere Stellen gestrichen werden. Bereits bekannt war der Abbau von 3900 Stellen, der Großteil davon in Deutschland. Der Bank droht eine Übernahme durch die italienische UniCredit, die bereits im Besitz vieler Anteile ist. Auf dem deutschen Automarkt sinken die Rabatte für neue Elektroautos. Laut einer Marktstudie fiel der durchschnittliche Preisnachlass im April um 0,6 Punkte auf 18,7%. Experten sehen darin eine Folge hoher Spritpreise. Demnach werden E-Autos attraktiver und brauchen weniger Preisnachlässe. Gleichzeitig würden zunehmend kleinere E-Wagen mit niedrigeren Einstiegspreisen auf den Markt kommen.
0: Danke für die Infos.
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0: Wir schauen natürlich auch jetzt nochmal auf die Straßen. Ich bin natürlich komplett unvorbereitet. Warte mal. Du wirst es nicht glauben.
1: Ja. Was denn?
0: Nee, das darf ich jetzt nicht sagen.
1: Warum nicht?
0: Ich habe hier einen Tab offen. Ich weiß gar nicht mehr warum. Da habe ich nach Rollatoren gesucht.
1: Ja, wir wollen noch nicht spoilern,
0: nein,
1: Leute.
0: Okay.
1: Es kommt Großes auf euch zu.
0: Auf der A2 Richtung Berlin zwischen Marienburg und Helmstedt und Bornstedt stauen stockender Verkehr an der Baustelle. 15 Minuten braucht ihr länger. Im Saarlandkreis auf der Straße zwischen Kauen und Abzweig Schladebach in Höhe Wilkauer Weg. Noch Behinderung nach einem Unfall. Und auf der A36 Richtung Braunschweig, da ist die Auffahrt Blankenburg-Ost wegen LKW-Bergungsarbeiten gesperrt. Die aktuellsten Blitzer auf der A9 Richtung Berlin am Schkeuditzer Kreuz in der Überfahrt zur A14 Richtung Dresden. Auf der B81 zwischen Egeln und Egeln-Nord. In Grabow Richtung Burg und in Magdeburg im Fernsehlebener Weg Richtung Leipziger Straße. Falls ihr noch was habt, einfach durchklingeln 08021 und 4x die 0 oder easy eine WhatsApp rüberschicken. Die Nummer gibt's auf sputnik.de. Dankeschön.
1: Morgensonne über der Altmark und dem Elbhavewinkel. Sonst ist es eher bewölkt, hier und da Nebelbänke, aber überall ist es trocken. 9 Grad haben wir in Halle am Hallmarkt, 9 Grad auch in Gentin am Elbe-Havel-Kanal, genauso wie in Magdeburg am Nordpark. Im Norden der Sputnik-Zone zeigt sich heute häufig die Sonne, ein paar Wolken, aber ansonsten meiste Zeit bewölkt und trüb. Vereinzelt kommen Schauer hinzu, es wird aber noch ein bisschen milder, bis 17 Grad sind heute drin.
0: So, und wir gehen weiter in Richtung Wochenende mit guter Laune. Natürlich geht das am besten mit
1: Ed Sheeran.
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5: Ja, bei dem Song, da bin ich gleich wach und bin hochmotiviert und tanze auch durch die ganze Wohnung.
1: Deine

0: pervertierter Homosexueller und ein Jugendstraftäter müssen sich auf einmal ein Zimmer teilen und werden unzertrennlich. Aber nicht unbedingt auf die gute Art und Weise.
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0: Half-Man heißt eine neue HBO-Serie, die bewegend und beklemmend ist. So sagt's unsere Serienexpertin Theresa. Deswegen schönen guten Morgen erstmal.
2: Guten Morgen.
3: Wenn man sich anguckt, von wem die Serie auch ist, überrascht's mich jetzt nicht, dass die beklemmt ist. Die stammt nämlich von Richard Gadd, der mit Rentierbaby vor 2 Jahren einen richtigen Serienüberraschungshit gelandet hat, ne?
2: Und mit Preisen überschüttet wurde, genau. In Rentierbaby ging es um einen Mann, der von einer Frau gestalkt wird, aber so richtig heftig. Und das Besondere an der Story war, dass Richard Gadd das wirklich selber erlebt und dann eben eine Serie draus gemacht und sich da selbst gespielt hat.
3: Das ist so abgefahren, sich da auch wieder dann in die Rolle reinzubegeben.
2: Ja.
3: Das holt bestimmt auch wieder einiges hervor. Aber was ist jetzt bei Half-Man das Oberthema?
2: Toxische Männlichkeit, könnte man sagen. Es geht um Niall. Zu Beginn ist er gerade mal 15, homosexuell, was Anfang der 80er jetzt auch nicht einfach war. In der Schule wird er gemobbt. Ruben ist 2 Jahre älter, kommt gerade aus der Jugendstrafanstalt und zieht bei ihm ein, weil er nirgends anders hin kann. Beide sind total unterschiedlich, werden dann aber unzertrennlich, zum Teil eben auf eine sehr ungesunde Weise. Die Serie switcht dann zwischen der heutigen Zeit, in der Ruben auf Niles Hochzeit auftaucht, und Rückblicken aus ihrer Jugend.
4: Ich erinnere mich noch an meine erste Begegnung mit ihm. Er war noch ein Kind.
5: Ruben, er ist das Beste. Und das Schlimmste. Gleichzeitig.
6: Ich krieg dich nicht aus dem Kopf, deine Worte, deine Gewalt.
5: Tu nicht so, als wärst du was Besseres nach dem, was du getan hast.
3: Ist spannend. Also, was ich mich jetzt auch natürlich frage und ihr euch bestimmt auch, ist die Serie genauso hart wie Rentierbaby?
2: Also was das Beklemmende und Emotionale angeht, auf jeden Fall. Wobei der Humor, der in Rentierbaby ja noch vorhanden war, in Half-Man komplett fehlt. Es geht um Gewalt, um Abhängigkeit, unterdrückte Gefühle. Es ist kein leichter Stoff, aber trotzdem so gut, weil so herausragend gespielt, vor allem von den beiden, die Niall und Ruben in ihrer Jugend darstellen.
0: Puh, okay, also keine Serie für mal so zwischendurch, aber dafür richtig gut. Danke dir, Theresa.
2: Gerne.
0: Half-Man könnt ihr euch auf HBO Max angucken.

0: Guten Morgen.
1: Schönen guten Morgen, mein Gott. Ich freue mich so sehr auf diesen nächsten Song. Ich finde, den kann man so richtig gut mitsingen.
0: Kann man das?
1: 'Cause I'll be single soon.
0: Und wie geht's weiter?
1: I'll be single soon. Ich kann nur dieses mitsingen. Nur dieses
0: Zeichen. Breaking up the moon.
1: 'Cause I'll be single soon.
0: I'll be single soon.
1: Gut, Selena Gomez kriegt ihr jetzt mit Single Soon.
0: Ja, Überraschung. Könnt ihr euch tatsächlich jetzt auch vielleicht mal anhören, oder?
1: Ja.
0: Okay.
1: Und mitsingen.
0: Oh Gott, hier ist einiges passiert gerade.
2: Das muss man erstmal realisieren, was hier heute komplett abgegangen ist. Ja, mega.

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0: Goodbye sagen wir jetzt auf jeden Fall noch nicht. Das war alle Farben hier bei Sputnik Tag und Wach. Schönen guten Morgen.
1: Boah, hast du recht. Halbe Stunde noch. Halbe Stunde. Schauen wir mal auf die Straßen. Auf den Straßen Endspurt auf der 2 Richtung Berlin zwischen Marienborn, Helmstedt und Bornstedt noch 20 Minuten Stau und Stau in der Verkehr an der Baustelle. Wegen LKW-Bergungsarbeiten noch gesperrt auf der A36 Richtung Braunschweig ist die Auffahrt Blankenburg-Ost. Und nach einem Unfall leider Behinderung im Saalekreis auf der Straße zwischen Kaunen im Abzweig Schladebach in Höhe der Wilkauer hat sich meine Stimme auch schon Richtung Wochenende verabschiedet. Ja. In Höhe vom Wilkauer Weg. So, die aktuellsten Blitzer auf der A9 Richtung Berlin am Schkeuditzer Kreuz, in der Überfahrt zur A14 Richtung Dresden, in Blankenburg in der Herzogstraße Richtung Bahnhof, in Grabow Richtung Burg, in Magdeburg im Fermeslebener Weg Richtung Leipziger Straße und in Merseburg in der Lauchstädter Straße in beide Richtungen. Falls ihr noch was habt, ruft ihr durch 08021 und 4x0 oder schickt gerne WhatsApp rüber. Die Nummer gibt's auf sputnik.de. Dankeschön.
0: Morgensonne zeigt sich über der Altmark und im Elbhavelwinkel. Ansonsten viele Wolken, hier und da Nebelbänke. Überall ist es gerade aber noch trocken. Das ändert sich im Laufe des Tages. 9 Grad haben wir in Halle an der Burg Giebichenstein, 9 Grad auch in Magdeburg an der Sternbrücke und 8 Grad in Dresden an der Frauenkirche. Im Norden der Sputnik-Zone, ja, da wird es ein bisschen sonniger, aber ansonsten eher trüb und bewölkt. Vereinzelt kommen dann schwache Schauer hinzu und die Temperaturen, die gehen hoch bis 17 Grad.
1: Oh Gott.
0: Was denn?
1: Warte, jetzt.
0: Da waren zu viele Knöpfe.
1: Habe ich nicht vorbereitet. Nee, ich hatte tatsächlich noch ein Meme hier auf der Kachel. Also, Gott, jetzt benutze ich hier so richtige Radiowörter.
0: Jetzt können die sich gar nicht vorstellen, wie
1: Kachel,
0: sich das bei uns aussieht.
1: Das ist ein Bildschirm mit ganz, ganz vielen verschiedenen Sachen. Da kann man zum Beispiel hier, ich könnte jetzt dieses Meme hier rauflegen. Achtung.
2: Das muss man erstmal realisieren, was hier heute komplett abgegangen ist. Mega.
1: Theoretisch könnte ich auch sowas darauf machen wie eine Kreissäge. Oder ein Gebläse.
0: Was wir wollen. Okay, das Laubgebläse ist jetzt auf jeden Fall wieder aus. Ich würde sagen, wir spielen einfach ganz normal Musik und den Technikkram, den lasst ihr einfach uns
1: machen.
0: Oder
1: wir spielen das, was immer erklingt, wenn Bexon hier morgens reinkommt.
0: Das würde ich mir wünschen.
1: Nein, eigentlich klingt es so.

0: 9.37 Uhr hier bei Spunitangebach, Bexen und Tobi. An diesem Freitag sind wir jetzt schon angekommen. Manchmal fühlt sich so eine Woche wirklich einfach schwer an. Auch hier bei uns natürlich, besonders in Leipzig. Viele von uns sind immer noch erschüttert, traurig, vielleicht auch so wütend oder einfach sprachlos nach dem, was diese Woche so passiert ist. In solchen Momenten sucht man nach Halt. Nach etwas, das einem nicht alles erklärt, aber zumindest so das Gefühl gibt, du bist nicht allein mit dem, was du gerade fühlst.
1: Und genau deshalb passt der neue Song von Nico Santos gerade so sehr. Er heißt Optimist. Ein Song, der genau in unsere dunkelsten Tage Licht bringen soll, sagt Nico.
2: Der Song für alle, die gerade kämpfen. Egal wie schwer es ist, geht die Hoffnung nicht auf und versucht, das Gute zu sehen. Bleibt optimistisch.
1: Ja, vielleicht ist Optimismus gerade nicht das Leichteste. Vielleicht ist er im Moment sogar einfach nur eine Entscheidung. Aber es ist auf jeden Fall eine Entscheidung füreinander, für Mitgefühl, für Menschlichkeit.
0: Dieser Song ist also für alle, die gerade schlucken müssen, für alle, die jemanden umarmen wollen, für eine Stadt, die zusammenhält. Hier ist für euch, und da freuen wir uns, Nico Santos mit Optimist bei Sputnik Tag und Wach.

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0: vor 10 haben wir es jetzt hier pünktlich bei Spurtintag gewacht. Bexel und Tobi noch am Start. Ja. Es geht so langsam Richtung Wochenende, weil Show ist gleich vorbei. Was steht bei dir an? Erzähl mal, was machen Sachen?
1: Also, für mich geht's tatsächlich nach Mannheim. Mein Neffe wird 1. Oh. Ich bin zum allerersten Mal halt auch Tante geworden, deswegen ist das für mich
0: das
1: ganz...
0: Das ist so süß. Herzlichen Glückwunsch nochmal ein Jahr später.
1: Ja, was ganz Besonderes. Ja, heute hat er tatsächlich Geburtstag, aber morgen feiern wir nach. Und am Sonntag ist ja nicht nur Muttertag. Da bin ich aber leider nicht bei meiner Mutter, sondern eben noch in Mannheim und feiere mit meinem Freund Jahrestag.
0: Auch schön.
1: Auch schön,
0: 9 ja. Jahre sind's, ne?
1: Ey, Wahnsinn, ne? Richtig lang schon. Bei dir?
0: Ich habe heute tatsächlich gehe ich mit unserem Kollegen Till hier. Gehen wir einfach nur was essen. Morgen habe ich ein Spiel. Und also dann auch ein bisschen auch mal ausschlafen tatsächlich einfach nur.
1: Ja, also nehmt euch die Zeit.
0: Ich bin noch, glaube ich, mit auf einer Jugendweihe mit meiner Freundin, da muss ich aber die Termine nochmal checken. Ich möchte jetzt nicht falsch sagen, ob es dieses oder nächstes Wochenende ist. Das sollte ich vielleicht mal machen jetzt, wenn es morgen sein sollte. Ja. Das wäre vielleicht gar nicht so blöd.
1: Ja, hoffentlich ist euer Wochenende ein bisschen leerer und ein bisschen entspannter. Das Einzige, an das ihr denken müsst, einfach nur Blümchen kaufen für eure Mami. Und
0: ach, stimmt, genau.
1: Ja, Muttertag.
0: Und ganz wichtig, woran ihr natürlich auch denken müsst, ist Montag wieder einschalten ab 6.
1: Na klar, na? Da sind wir doch auch wieder da. Ich freue mich drauf.
0: Bis dann, tschüss.
1: Ciao.
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1: Krankenhäuser in Mitteldeutschland befürchten infolge der Nahostkrise Lieferengpässe bei medizinischen Produkten. Der Geschäftsführer des Harz-Klinikums Matthias Voth sagte dem MDR, es sei aktuell deutlich schwieriger, Einmalhandschuhe verbindlich zu bestellen. Damit es in der zweiten Jahreshälfte keine Mangelsituation gebe, müsse der Bund jetzt gegensteuern. Michael Koch vom Großhändler Medica Medizintechnik sagte, er habe außer bei Einmalhandschuhen aktuell keine Sorgen, nicht mehr liefern zu können. Allerdings stiegen die Preise. Die deutschen Exporte sind im März trotz schwächerem US-Geschäft leicht gestiegen. Wie das Statistische Bundesamt mitteilte, legten die Ausfuhren um 0,5% auf rund 136 Milliarden Euro zu, während die Importe deutlich stärker wuchsen. Getragen wurde das Plus vor allem von einer höheren Nachfrage aus der EU. Dagegen gingen die Exporte in die USA und nach China zurück. Auf dem deutschen Automarkt sinken die Rabatte für neue Elektroautos. Laut einer Marktstudie fiel der durchschnittliche Preisnachlass im April um 0,6 Punkte auf 18,7%. Experten sehen darin eine Folge hoher Spritpreise. Demnach werden E-Autos attraktiver und brauchen weniger Preisnachlässe. Gleichzeitig würden zunehmend kleinere E-Wagen mit niedrigeren Einstiegspreisen auf den Markt kommen.
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1: Die steuerfreie Entlastungsprämie für Arbeitnehmer von bis zu 1.000 Euro kommt vorerst nicht. Der Bundesrat stimmte dem vom Bundestag bereits beschlossenen Gesetzentwurf überraschend nicht zu. Die Länder kritisieren, dass sie und die Kommunen den Großteil der Kosten tragen müssten. Mit der Prämie sollten die Folgen des Iran-Kriegs wie hohe Spritpreise für die Bürger abgemildert werden. Arbeitgeber sollten die Prämie bis Ende Juni kommenden Jahres zahlen können, hätten es aber nicht gemusst. Die Commerzbank will deutlich mehr Arbeitsplätze abbauen als bisher bekannt. Wie das Unternehmen mitteilte, sollen bis 2030 rund 3.000 weitere Stellen gestrichen werden. Bereits bekannt war der Abbau von 3.900 Stellen, der Großteil davon in Deutschland. Der Bank droht eine Übernahme durch die italienische UniCredit, die bereits im Besitz vieler Anteile ist. Der Ursprung eines tödlichen Hantavirus-Ausbruchs auf einem Kreuzfahrtschiff ist weiter unklar. Nach Angaben des argentinischen Gesundheitsministeriums ist es bislang nicht möglich, den Ursprung der Infektion festzustellen. Die WHO vermutet, dass sich ein niederländisches Ehepaar mit dem Virus infizierte, bevor es an Bord ging. Dem Ministerium zufolge hatten sie zuvor Argentinien, Chile und Uruguay bereist. Neben den beiden starb auch eine deutsche Frau. Insgesamt zählt die WHO 5 bestätigte und 3 Verdachtsfälle und hält weitere Infektionen für möglich.
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1: Die steuerfreie Entlastungsprämie für Arbeitnehmer von bis zu 1.000 Euro kommt vorerst nicht. Der Bundesrat stimmte dem vom Bundestag bereits beschlossenen Gesetzentwurf überraschend nicht zu. Die Länder kritisieren, dass sie und die Kommunen den Großteil der Kosten tragen müssten. Arbeitgeber sollten die Prämie bis Ende Juni kommenden Jahres zahlen können, hätten es aber nicht gemusst. Die Bundesregierung kann jetzt den Vermittlungsausschuss von Bundestag und Bundesrat anrufen, um einen Kompromiss zu finden. In Sinzig in Rheinland-Pfalz haben mehrere Täter Geiseln in einer Bank genommen. Wie die Polizei mitteilte, handelt es sich bei einer Geisel um den Fahrer eines Geldtransporters. Es seien zahlreiche Einsatzkräfte vor Ort. Es liefen umfangreiche Maßnahmen. Für Bürgerinnen und Bürger außerhalb des Einsatzraums bestehe aktuell keine Gefahr. Der Ursprung eines tödlichen Hunter-Virus-Ausbruchs auf einem Kreuzfahrtschiff ist weiter unklar. Nach Angaben des argentinischen Gesundheitsministeriums ist es bislang nicht möglich, den Ursprung der Infektion festzustellen. Die WHO vermutet, dass sich ein niederländisches Ehepaar mit dem Virus infizierte, bevor es an Bord ging. Dem Ministerium zufolge hatten sie zuvor Argentinien, Chile und Uruguay bereist. Neben den beiden starb auch eine deutsche Frau. Insgesamt zählt die WHO 5 bestätigte und 3 Verdachtsfälle und hält weitere Infektionen für möglich.
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1: Die steuerfreie Entlastungsprämie für Arbeitnehmer von bis zu 1.000 Euro kommt vorerst nicht. Der Bundesrat stimmte dem vom Bundestag bereits beschlossenen Gesetzentwurf überraschend nicht zu. Die Länder kritisieren, dass sie und die Kommunen den Großteil der Kosten tragen müssten. Arbeitgeber sollten die Prämie bis Ende Juni kommenden Jahres zahlen können, hätten es aber nicht gemusst. Die Bundesregierung kann jetzt den Vermittlungsausschuss vom Bundestag und Bundesrat anrufen, um einen Kompromiss zu finden. In einer Volksbank-Filiale in Sinzig in Rheinland-Pfalz haben mehrere Täter Geiseln genommen. Wie die Polizei mitteilte, handelt es sich bei einer Geisel um den Fahrer eines Geldtransporters. Die Einsatzkräfte seien mit einem Großaufgebot vor Ort. Es gebe größere Absperrmaßnahmen. Für Bürger außerhalb des Einsatzraums bestehe aktuell keine Gefahr. Der Ursprung eines tödlichen Hunter-Virus-Ausbruchs auf einem Kreuzfahrtschiff ist weiter unklar. Nach Angaben des argentinischen Gesundheitsministeriums ist es bislang nicht möglich, den Ursprung der Infektion festzustellen. Die WHO vermutet, dass sich ein niederländisches Ehepaar mit dem Virus infizierte, bevor es an Bord ging. Dem Ministerium zufolge hatten sie zuvor Argentinien, Chile und Uruguay bereist. Neben den beiden starb auch eine deutsche Frau. Insgesamt zählt die WHO 5 bestätigte und 3 Verdachtsfälle und hält weitere Infektionen für möglich.
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1: 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Die Riester-Rente wird 2027 durch ein neues staatlich gefördertes Vorsorgemodell abgelöst. Nach dem Bundestag stimmte auch der Bundesrat der Reform der privaten Altersvorsorge zu. Vorgesehen ist ein leicht verständliches Standardaktiendepot mit gedeckelten Verwaltungskosten, das Geringverdienern den Einstieg in die kapitalgedeckte private Vorsorge erleichtern soll. Darüber hinaus soll es weitere Modelle mit garantierten Auszahlungen und Angebote mit einem größeren Anlagerisiko geben. Der Bundesrat hat zudem ein Gesetz gebilligt, das die Regeln für Nierentransplantationen lockert. Danach sind künftig auch uneigennützige anonyme Nierenspenden möglich. Zudem werden Spenden über Kreuz zwischen verschiedenen Paaren erlaubt. Der Bundestag hatte den Neuregelungen schon zugestimmt. Experten zufolge warten derzeit in Deutschland mehr als 6.000 Menschen auf eine neue Niere. Nach dem Stopp der Entlastungsprämie durch den Bundesrat will die Bundesregierung mit den Ländern beraten. Ein Sprecher sagte, die Regierung halte an dem Plan fest, die Bürger angesichts der gestiegenen Energiepreise zu entlasten. Er ließ jedoch offen, ob die Bundesregierung den Vermittlungsausschuss anruft. Die Bundesregierung wollte den Arbeitgebern ermöglichen, ihren Beschäftigten bis zu 1.000 Euro steuerfrei zu zahlen. Der Bundestag hatte dem bereits zugestimmt.
2: Dankeschön fürs Update.
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2: 2 nach 2, wir schauen mal auf die Straßen in der Sputnik-Zone. A2 Richtung Berlin zwischen Marienborn-Helmstedt und Bornstedt. 5 Kilometer Stau, stockender Verkehr an der Baustelle. Plus 15 Minuten. A2 Richtung Hannover zwischen Magdeburg-Hannstieg und Bornstedt. 6 Kilometer Stau, Bergungsarbeiten, da dauert es 40 Minuten länger. A4 Richtung Frankfurt zwischen Stadtroda und Jena Zentrum nach einem Unfall gesperrt. Aktuell Stau bis Hermsdorfer Kreuz. Da macht bitte vorsichtig, da ist ein Hund unterwegs auf der B180 zwischen Meinewee und Oberkerk. Ich sag's nochmal, ein Hund ist unterwegs auf der B180 zwischen Meinewee und Oberkerk. Bitte macht da besonders vorsichtig. Und die neuesten Blitzer für euch. B81 zwischen Egeln und Egel Nord. Dann zwischen Dohndorf und Magdeburg. Halle, Leipziger Chaussee, stadteinwärts unter der Eisenbahnbrücke. Und der Leipzig-Wodan-Straße, stadteinwärts. Fehlt noch irgendwas? Staus oder Blitzer? Dann klingelt gern kostenlos durch. 08021 4x die 0. Oder ihr schickt einfach eine WhatsApp rüber. Nummer gibt's wie immer auf sputnik.de.
3: Heute kommt ihr trocken durch. Einige Wolken sind unterwegs hier und da gibt es auch mal ein bisschen Sonne. 12 Grad in Magdeburg am Alten Markt, auch in Köthen am Tierpark und 11 Grad in Halle am Rheinischen Platz. Morgen geht es erstmal mit so ein bisschen Nebel los, vor allem zwischen dem Harz und dem Burgenlandkreis. Später viele Wolken, aber auch mal Sonne. Da bleibt es dann größtenteils trocken, bis zu 19 Grad. Ja, und Sonntag bis zu 22 Grad. Na dann, starten wir mal Richtung Wochenende.
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0: Ganz neu Unit Us und Dennis Lloyd mit Diamonds und ey, es ist ja fast soweit. Dann ist Pfingsten und dann startet das Sputnik Spring Break.
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0: Sputnik Home Zone, da geht's zusammen durch den Freitag mit uns, Nathalie und Simon.
1: Ja.
0: Ey, und bei dir wird am Wochenende aber nur gefeiert, oder wie?
1: Oh, ja. Ja, Sonntag ist ja Muttertag. Und das Problem ist, meine Oma hat nächste Woche Dienstag Geburtstag und jetzt will sie da schon so ein bisschen vorfeiern quasi.
0: Das bringt Unglück, oder? Ist es nicht so? Vorher feiern?
1: Ja, dann soll sie die Geschenke erst am Dienstag aufmachen vielleicht. Aber ja, aber es geht nicht anders, weil dann, guck mal, dann ist ja wieder ihr Himmelfahrt, dann sind wieder alle weg und es ist immer dieser Privatstress.
0: Geil, da wird also ein bisschen vorgefeiert.
1: Ja, was geht bei dir?
0: Bei mir geht ganz viel Fußball auf jeden Fall. Ich habe heute Abend, ich bin jetzt hier Schiri seit ein paar Wochen, bin jetzt als Linienrichter heute unterwegs. Das ist ein krasses Spiel, das ist ein Verbandsligaspiel von der A-Jugend. Da muss ich auf jeden Fall hin und her rennen und immer so tun, als ob ich einen Plan hätte.
1: Ja, und schön aufmerksam, ja?
0: Aufmerksam.
1: Abseits.
0: So, und nur eine Fahne haben. Das ist auch wichtig bei diesem Spiel. Morgen, dann spiele ich selber in der Stadtliga. Da haben danach auf jeden Fall sehr viele Leute eine Fahne, kann man auch immer sagen. Und dann treffe ich mich am Wochenende auch mit meinen Schulkumpels. Das machen wir immer so einmal im Jahr.
1: Ja.
0: Diesmal haben wir uns Dresden ausgesucht. Dann,
1: am Sonntag dann, also Samstag.
0: Nee, das ist auch Samstag hin und dann Sonntag zurück. Und das wird auch mit Fahne haben zu tun haben.
1: Ja.
0: Also von daher, ich glaube so, das ist eigentlich ein Thema, dass sich das
1: geil
0: ein bisschen durchzieht.
1: Dann ab ins Fahnenwochenende, können wir schön schwenken.
0: Ab ins Fahnenmeer. Beyoncé, Texas Hold'em, jetzt hier in der Sputnik Home Zone. Kommt gut durch den Freitag, ab ins Wochenende rein, macht mal schön gemütlich und genießt die Mucke.

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0: 14:30 Sputnik Homezone hier, Nathalie und Simon, hi. Wir werfen einen Blick auf die Straßen in der Sputnik-Zone. Achtung, A14 Richtung Magdeburg. Zwischen Dreieck-Partenauer und Kleinpösener, da liegt Plastik rum mitten auf der Fahrbahn. A2 Richtung Berlin, zwischen Marienborn-Helmstedt und Bornstedt. 5 Kilometer Stau und stockender Verkehr an der Baustelle. Plus 15 Minuten. A2 Richtung Hannover, zwischen Magdeburg-Hannstieg und Bornstedt. 6 Kilometer Stau. Bergungsarbeiten, 40 Minuten dauert's länger. A4 Richtung Frankfurt, zwischen Stadtroda und Jena Zentrum. Nach einem Unfall ist es dicht, zurzeit Stau bis Hermsdorfer Kreuz. Und wir haben die B185 zwischen Mektesprung und Abzweig Havelfeld. Da öffnet die Bahnschranke nicht mehr. Die neuesten Blitzer für euch zwischen Dodendorf und Magdeburg. Halle, Leipziger Chaussee stadteinwärts unter der Eisenbahnbrücke und Leipzig-Wodan-Straße stadteinwärts. Fehlt noch irgendwas? Staus oder Blitzer? Dann klingelt gern kostenlos durch. 08021 4 mal die 0 oder ihr schickt einfach eine WhatsApp rüber. Nummer gibt's wie immer auf sputnik.de.
1: Bisschen Sonne ist hier und da mal dabei, ansonsten sind heute viele Wolken unterwegs, ihr kommt aber trocken durch. 10 Grad in Halle in der Heide, 12 Grad in Magdeburg am Unicampus und 13 Grad in Jena am Botanischen Garten. Morgen geht's erstmal ein bisschen neblig los, später kommt dann auch mal Sonne raus bis zu 19 Grad und am Sonntag auch Sonne und es bleibt warm. Geil, na dann geht's mal ab durch den Freitag, macht euch mal so wenig Stress wie möglich.
0: Ja, ab ins Wochenende.

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0: Zenis, we should stick together. Die Sputnik Spring Break Hymne 2026 hier bei uns in der Sputnik Home Zone. Und moderne Männlichkeit, die richtig düster ist, genau darum geht's in der neuen HBO-Serie. Und wir checken mal die Gründe.
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0: Half Man heißt die neue Serie, die bewegend und aber auch ein bisschen beklemmend ist. Es geht um einen sehr introvertierten homosexuellen Dude, der mit einem Jugendstraftäter auf einem Zimmer ist und das teilen muss. Und die beiden, die wären unzertrennlich, aber nicht unbedingt auf die gute Art. So sagt zumindest unsere Serienexpertin Theresa. Moinsen.
2: Hello.
0: Ja, wenn man sich das anguckt, von wem die Serie ist, überrascht mich nicht, dass die beklemmt ist. Die stammt von Richard Gadd, der mit Rentierbaby vor 2 Jahren so einen richtigen Serienüberraschungshit gelandet hat.
2: Und mit Preisen überschüttet wurde, genau. In Rentierbaby ging es um einen Mann, der von einer Frau gestalkt wird, aber so richtig heftig. Und das Besondere an der Story war, dass Richard Gadd das wirklich selber erlebt und dann eben eine Serie draus gemacht und sich da selbst gespielt hat.
3: Ja, die war schon wirklich krass abgefahren. Was ist denn jetzt bei Half Man so das Oberthema?
2: Toxische Männlichkeit, könnte man sagen. Es geht um Niall. Zu Beginn ist er gerade mal 15, homosexuell, was Anfang der 80er jetzt auch nicht einfach war. Nee. In der Schule wird er gemobbt. Ruben ist 2 Jahre älter, kommt gerade aus der Jugendstrafanstalt und zieht bei ihm ein, weil er nirgends anders hin kann. Beide sind total unterschiedlich, werden dann aber unzertrennlich, zum Teil eben auf eine sehr ungesunde Weise. Mhm. Die Serie switcht dann zwischen der heutigen Zeit, in der Ruben auf Niles Hochzeit auftaucht, und Rückblicken aus ihrer Jugend.
4: Ich erinnere mich noch an meine erste Begegnung mit ihm. Er war noch ein Kind.
5: Ruben? Er ist das Beste und das Schlimmste gleichzeitig.
6: Ich krieg dich nicht aus dem Kopf, deine Worte, deine Gewalt.
7: Tu nicht so, als wärst du was Besseres nach dem, was du getan hast.
3: Oh, das klingt schon irgendwie gruselig. Ist die Serie genauso hart wie Rentierbaby?
2: Also was das Beklemmende und Emotionale angeht, auf jeden Fall. Wobei der Humor, der in Rentierbaby ja noch vorhanden war, in Half Man komplett fehlt. Es geht um Gewalt, um Abhängigkeit, hast du gerade schon gesagt, unterdrückte Gefühle. Ist kein leichter Stoff, aber trotzdem so gut, weil so herausragend gespielt, vor allem von den beiden, die Niall und Ruben in ihrer Jugend darstellen.
3: Also keine Serie für mal so zwischendurch gucken, aber dafür richtig gut. Danke, Theresa. Half Man könnt ihr euch auf HBO Max angucken.
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0: Sputnik Home Zone, schön, dass ihr mit am Start seid. Es ist Freitagnachmittag. Ja, und ein kleines Danke, ein Stück gegrilltes Tofu bei einer Familienparty oder eine Pokémon-Karte, die der Kumpel extra für einen aus dem Japan-Urlaub mitbringt. Es sind die kleinen Dinge, die sehr, sehr glücklich machen.
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3: Zum Beispiel auch ein täglicher Freestyle, der hier immer wieder mit euren Wörtern performt wird. Gestern hat man die Kategorie kleine Dinge, die glücklich machen. Ihr habt es rübergeschickt per WhatsApp. Simon hat es verbastelt in seinem Freestyle. Nachher gibt es eine neue Runde, 15.30 Uhr. Da haben wir eine neue Kategorie und auch da freuen wir uns natürlich wieder auf eure Vorschläge per WhatsApp. Und jetzt würde ich sagen, geht's mal richtig glücklich ins Wochenende mit einem sehr glücklichen Freestyle. Küsschen am Morgen. Eine kleine dicke Hummel, ein kleines vierblättriges Kleeblatt, Postkarten statt Rechnungen im Briefkasten, Geld in der Jackentasche finden, meinen Schatz sehen, bei Tupperdosen direkt den richtigen Deckel, an der Kasse vorgelassen werden, nach einem langen Tag die engen Socken ausziehen und Nathalie und Simon.
0: Ja, ja, hier ist Simon. Ich habe gerade ein bisschen die Sorgen, aber starte jeden Morgen mit Küsschen am Morgen und habe feinsten Zwirn an, einen geilen Fummel und entdecke draußen erstmal eine kleine dicke Hummel. Ich muss nichts essen, denn ich bin eh satt und finde ein kleines vierblättriges Kleeblatt. Und möchte später dann noch mies fasten, aber habe Postkarten statt Rechnungen im Briefkasten. Ich bück mich runter, bin gerade meine Schuhe hier am Binden und dabei noch Geld in der Jackentasche finden. Oh, geil, das waren 10 Euro. Ich kann es nicht verstehen. Und danach, am Nachmittag, kann ich noch meinen Schatz sehen. Ey, geil, danach gewinne ich noch ein Battle und bei Tupperdosen finde ich direkt den richtigen Deckel. Das ist ein geiler Tag hier, nix hier zum Sterben. Ich sehe, wie Leute an der Kasse vorgelassen werden. An diesem Tag, da möchte ich nicht auch fliehen. Nach einem langen Tag noch die engen Socken ausziehen. Ich mache Meditation und zwar Qigong und freue mich jeden Tag über Nathalie und Simon. Yeah.
3: Wie heißt das? Qigong?
0: Qigong. Keine Ahnung, ich finde, auf meinen Namen zu reimen, finde ich echt schwer.
3: Simon! War geil. Ich bin richtig, also du hast die Endorphine hier richtig zum Ausrasten gebracht.
0: Super, da sind wir noch glücklich.
3: Simon.
0: Der Skidon.
3: Der Skidon.
0: Da gibt's nicht viel von.
3: Ja, da gibt's nicht viel von, das gefällt mir. Super!
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0: Entschuldigung, kurze Frage. Okay, haben wir verstanden. Gerade so.
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1: Newsfeed. Die Riester-Rente wird 2027 durch ein neues staatlich gefördertes Vorsorgemodell abgelöst. Nach dem Bundestag stimmte auch der Bundesrat der Reform der privaten Altersvorsorge zu. Neu ist unter anderem ein leicht verständliches Standarddepot mit gedeckelten Verwaltungskosten. Bis zu einem Sparbeitrag von 360 Euro im Jahr gibt es für jeden angelegten Euro vom Staat 50 Cent dazu. Darüber hinaus soll es 25 Cent Förderung je Euro geben, maximal 540 Euro im Jahr. Sachsen-Anhalts Ministerpräsident Sven Schulze hat die Bundesregierung aufgefordert, neue Vorschläge zur Entlastung der Bürger zu machen. Schulze sagte nach dem vorläufigen Stopp der steuerfreien Prämie, das Vorschlagsrecht liege wieder beim Bund. Der Thüringer Regierungschef Mario Vogt sagte, die Prämie sei gut gemeint, aber nicht gut gemacht. Sie sei aktuell für Mittelstand und Handwerk nicht leistbar. Die Bundesregierung wollte es den Arbeitgebern ermöglichen, den Beschäftigten bis zu 1.000 Euro steuerfrei zu zahlen. Der Bundesrat hat zudem ein Gesetz gebilligt, das die Regeln für Nierentransplantationen lockert. Danach sind künftig auch uneigennützige, anonyme Nierenspenden möglich. Zudem werden Spenden über Kreuz zwischen verschiedenen Paaren erlaubt. Der Bundestag hatte den Neuregelungen schon zugestimmt. Experten zufolge warten derzeit in Deutschland mehr als 6.000 Menschen auf eine neue Niere.
2: Dankeschön fürs Update.
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2: 1:03, wir schauen mal auf die Straßen in der Sputnik-Zone. A2 Richtung Berlin zwischen Marienborn-Helmstedt und Bornstedt. 5 Kilometer Stau und stockender Verkehr an der Baustelle. Dauert eine halbe Stunde länger, dreiviertel Stunde sogar länger. Halte durch. A2 Richtung Hannover zwischen Magdeburg-Kannstieg und Bornstedt. 6 Kilometer Stau wegen Bergungsarbeiten. Dadurch auch Stau auf der Umfahrung über die B1 Irxleben plus 15 Minuten. Viertelstunde länger A38 Richtung Göttingen zwischen Leuna und Merseburg-Nord. Stockender Verkehr wegen Bauarbeiten. B185 zwischen Mägdesprung und Abzweig Haferfeld ist es gesperrt. Die Bahnschranke öffnet nicht mehr. Und wir haben kaputtes Auto in Leipzig B6 statt einwärts Ausfahrt Essener Straße. Und die neuesten Blitzer für euch, Halle Leipziger Chaussee statt einwärts und Leipzig Wodanstraße statt einwärts. Fehlt noch irgendwas, Staus oder Blitzer, dann klingelt gern kostenlos durch 08021 4 mal die 0 oder ihr schickt einfach eine WhatsApp rüber. Nummer gibt's wie immer auf sputnik.de.
3: Kommt trocken durch, Wolken sind mit dabei und auch ein bisschen Sonne. 12 Grad in Gentin am Elbe-Havel-Kanal, auch in Magdeburg am Dom und 11 Grad in Halle-Peißnitz. Morgen geht's ein bisschen neblig los, später aber Sonne und bis zu 19 Grad. Und Sonntag bleibt's auch schön Sonne und warm. Geil, dann kommt da mal gut ins Wochenende rein.
0: Yep. 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

0: Ganz neu Marshmallow und Ingy mit Kissing My Friends hier in der Sputnik Home Zone. Und auf der Bühne, da reißen die Imagine Dragons natürlich alles ab. Aber in der Gaming-Welt, da läuft's gar nicht.
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0: Wusste ich auch gar nicht, dass der Dan Reynolds, also der Frontmann der Imagine Dragons, auch ein Computer-Game rausgebracht hat. Ich feiere die komplett, hab die jetzt mehrfach live auch gesehen. Es war immer ein Erlebnis. Geil. Ja, Last Flag heißt das Spiel. Das hat er zusammen mit seinem Bruder gemacht. Es war geplant, dass es dann auch für die Konsole rauskommen wird. Ja, unter anderem für die PlayStation und Xbox. Aber die Pläne, die wurden jetzt für unbestimmte Zeit pausiert. Der Grund ist, es wird einfach online zu wenig gespielt.
2: Ja, trotzdem kann man es noch weiter zocken, so auf Steam oder im Epic Game Store. Da geht's um eine Welt, das ist so eine staubige Postapokalypse und ihr seid nicht mit Knarren, sondern mit so Hightech-Flaggen unterwegs. Aha. Alles dreht sich um ein extrem schnelles Capture the Flag, also da flitzt man dann so mit so Parkour-Moves durch die Gegend und muss die gegnerische Flagge mopsen und die dann in die eigene Basis bringen. Und der Clou, die Flaggen, die geben einem dann so krasse Spezialfähigkeiten, also alles sehr bunt und hektisch. Vielleicht sollten die aus den Flaggen einfach mal so Instrumente machen so und die Charaktere einfach an die Band anpassen und dann muss man immer so den gegnerischen Bands die Instrumente abzocken, dachte ich. Ist auch mal eine Idee, oder?
0: Sag dem mal Bescheid.
2: Ich geb dem das mal weiter.
0: Schick dir mal hier eine SMS rüber.
2: Ja,
0: na
2: mach
0: klar.
2: Mal.
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0: Also wenn dir beim Termin im Rathaus ein kleines Lamm entgegengerannt kommt, denkst du wahrscheinlich auch, du bist im falschen Film gelandet, wie zum Beispiel bei Dr. Doolittle oder so, aber ist auch Wirklichkeit. Sputnik Homeson hier mit uns, Nathalie und Simon.
1: Hi. Ja, süße Story, ey. Die Oberbürgermeisterin aus Enzklöster, das ist in Baden-Württemberg, die hat so ein kleines Lamm aufgenommen, was von seiner Mutter leider verstoßen wurde. Henry heißt es. Und Henry ist jetzt wirklich überall mit dabei, im Rathaus, in der Kita, bei Hochzeiten oder im Gemeinderat. Allerdings ist er noch nicht so stubenrein.
2: Man braucht sehr viele Küchenrolle und Nasstücher. Das macht es ein bisschen zu einer kleinen Herausforderung.
1: Ja, ja, geil. Und da rennt die da immer hinterher jetzt mit der Küchenrolle, wenn der da mal irgendwie hinströllt. Also wenn er groß genug ist, soll Henry wieder zur Schafsherde zurück. Und bis dahin bleibt er einfach, na? Lammtagsabgeordneter.
0: Nicht schlecht. Der ist so niedlich, oder? Wirklich. Ich würde mir da einen Termin machen, selbst wenn ich da überhaupt nichts machen muss. Ja. Wirklich.

0: Das war ja eine halbe Liebeserklärung heute Morgen von Torben aus Poch an seine Freundin Antonia.
1: Und das aus gutem Grund, denn für Torben geht's mit Festivalbestie Antonia zum Sputnik Spring Break. Und für Tickets, ja, müsst ihr eigentlich das Ganze nur genauso machen.
2: Wir haben uns 2019 auf dem SSB das erste Mal getroffen. Und seitdem haben wir es eigentlich jedes Jahr mitgenommen. Und ja, sie tut allgemein sehr viel für das Allgemeingefühl. Viel für die Gruppendynamik. Sie kümmert sich immer darum, dass jemand ein kühles Getränk in der Hand hat. Also sie hat definitiv verdient, da auch Ticket zu gewinnen.
0: Schickt uns eine Sprache, mit wem ihr hin wollt und warum. Und wir rufen zurück. Nächste Chance 16.10 Uhr in der Sputnik Home Zone.
1: Und natürlich Montag auch wieder. Und zwar früh 7.10 Uhr hier bei uns in der Show.
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0: Wir haben es 15.29 Uhr, Sputnik Homezone am Start mit uns, Nathalie und Simon. Und wir werfen mal einen Blick auf die Straßen in der Sputnik-Zone. Und da haben wir die A2 Richtung Hannover zwischen Kreuz Magdeburg und Bornstedt. 5 Kilometer Stau, Bergungsarbeiten dauert da eine Stunde länger. Haltet durch, dadurch auch Stau auf der Umfahrung über die B1 Irxleben plus 15 Minuten. A38 Leipzig nach Göttingen zwischen Leuna und Bad Lauchstädt. Stau beide Richtungen, Viertelstunde dauert es länger. B185 zwischen Mikdesprung und dem Abzweig Haferfeld, da ist es gesperrt. Die Bahnschranke öffnet da nicht mehr. Nach einem Unfall dicht B187 ab Hollensdorf, Höhe Braunsdorfer Straße. Und in Leipzig B6 statt einwärts, Ausfahrt Essener Straße, da steht ein kaputtes Auto. Die neuesten Blitzer für euch, Halle Leipziger Chaussee statt einwärts unter der Eisenbahnbrücke. Leipzig-Wodernstraße auch noch statt einwärts. Fehlt noch irgendwas, Staus oder Blitzer? Dann klingelt gern kostenlos durch, 08021, viermal die 0 oder ihr schickt einfach eine WhatsApp rüber. Nummer gibt's wie immer auf sputnik.de.
1: Heute bleibt es eher bewölkt, aber ihr kommt im Großteil auch wirklich so trocken durch. 13 Grad sind es in Magdeburg am 100-Wasserhaus, 11 Grad in Halle am Marktplatz und 10 Grad in Chemnitz an der Burg Rabenstein. Morgen geht's mit Nebel los, später sieht es dann aber schön aus. Sonne, paar Wolken bis zu 19 Grad und auch am Sonntag wird's schön. So, dann rappen wir uns mal ins Wochenende rein.
2: Unrealistische Dinge im Film.
1: Oh, da gibt's einige. Also zum Beispiel, wenn die immer irgendwo essen, aber nie essen, sondern nur rumstochern.
0: Ja, ich finde aber die Storyline. Die Storyline ist immer, eigentlich sind's beste Freunde, dann müssen sie aber zusammenkommen, weil die Eltern erwarten, dass sie doch eigentlich einen Partner haben müssen. Dann gibt es diese eine Hochzeit, dort treffen sie sich. Dann verlieben sie sich, aber es gibt doch eine große Katastrophe und am Ende läuft er ihr auf dem Flughafenplatz wieder hinterher.
1: Okay, wann kommt der raus, der Film?
0: Der gibt's schon 5 Millionen Mal, ist immer derselbe.
1: Ja. Unrealistische Dinge im Film, dass der Typ, der am Anfang ein Arschloch war, sich wirklich bessert. Dass es dann ein guter wird oder sowas. Auch unrealistisch sowas, ne?
0: Gibt so einige. Laserschwerter, auch unrealistisch.
1: Zum Beispiel. Ey, aber zum Glück seid ihr ja auch die Kreativen. Schickt uns mal rüber per WhatsApp. Was findet ihr? Sind unrealistische Dinge im Film? Die wird Simon gleich einrappen. Nummer steht auf sputnik.de. Ja. Schickt mal rüber per WhatsApp.
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0: hier Nummer. Leonie und Callum Scott's Day ist ganz neu. Ja, Leute, wir sind die Nummer 1 im Bubatz konsumieren.
1: Stark.
0: Da geht die Goldmedaille aber komplett an die Sputnik-Zone. Sputnik Homson, wir sind's, Nathalie und Simon.
2: In keiner Stadt in Deutschland wird mehr gekifft als in Erfurt. Da ist eine neue Studie der Europäischen Drogenagentur rausgekommen. Ja, da wurde das Abwasser gecheckt.
0: Ja.
2: Die Rückstände, die wurden da überprüft und die TU Dresden hat da auch ein bisschen mitgemischt. Es gibt Stoffe, die erst im Körper nach dem Konsum entstehen und dann abgebaut werden und ausgeschieden. Und deswegen kann wirklich Drogenkonsum im Abwasser dann immer nachgewiesen werden. Ja, da weißt du Bescheid, ne? Also in Erfurt hat der Adventskranz auf jeden Fall immer 4 Dübel parat. So, da wird auf jeden Fall ordentlich der neue Papst hier verkündet. Egal, ob es einen gibt oder nicht.
0: Ei.

0: Also, wir sind zwar jetzt hier nicht in einem Film, aber dass du hier jeden Tag ganz spontan so alle Wörter so wegrappst und freestylst, finde ich schon ein bisschen unrealistisch.
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0: Ist aber so. Heute haben wir die Kategorie unrealistische Dinge im Film. Da hat Mike aus Bernburg geschickt. Die Unterhose von Hulk. Anna aus Leipzig. Explosionen im Weltraum. Und René aus Müchen hat E.T. auf einem Fahrrad. Ja, ein bisschen unrealistisch. Dann kamen noch mehr Vorschläge rein. Die kriegst du gleich wieder auf dem Schmierblatt. Yep. Und dann machst du daraus mal einen sehr realistischen Freestyle hier.
3: Wir hatten gestern die 555. Folge. Ich hab's verpeilt anzusagen.
0: Oh, so eine schöne Zahl auch noch.
3: Heute 556 ist eine sehr besondere Zahl auch.
0: Ja, na
3: geht
0: dann.
3: Geht los. Und zwar ab jetzt.
0: In High Heels wegrennen. Schießen mit endlos Munition. E.T. auf einem Fahrrad. Die Unterhose von Hulk. Ins Taxi springen und sagen, folgen Sie dem Wagen. Übermenschliche Heilung nach Verletzungen. Immer Parkplatz vor der Tür finden, selbst in New York. Und Explosionen im Weltraum.
3: Okay, Check up. Ja. Hier ist Simon, ey, und ich bin ja fast am Wegpennen. Auf einmal sehe ich Frauen, die in ihren High Heels wegrennen.
0: Autsch.
3: Ich rappe hier und bin ja nur am Floren und da hinten schießen sie mit endlos Munition.
0: Oha.
3: Ist ja wie im Film, ey. Ich glaube, ich komme hier klar gerade. Warum ist da eigentlich vorne E.T. auf einem Fahrrad?
0: Ey.
3: Der biegt in die Straße ein. Junge, das ist falsch. Und auf einmal landet er drinnen in der Unterhose von Hulk. Hulk holt aus und der will E.T. schlagen. Ich springe ins Taxi und sage, folgen Sie dem Wagen.
0: Schnell.
3: Hulk entwickelt sich weiter und hat auf einmal 11 Zungen und übermenschliche Heilung nach seinen Verletzungen.
0: Krass.
3: In seiner Hand, ist das ein Stein oder ist das Kork? Er findet immer einen Parkplatz vor der Tür, selbst in New York.
0: Glaube ich nicht.
3: Hey, deswegen habe ich im Film auch hier diesen Geldtraum und sehe dann Explosionen da drüben im Weltraum. Yeah.
0: Ja, Junge, einfach mal aufwachen. Ja? Das ist so unrealistisch alles.
3: Ja, das ist ein absoluter Film.
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1: Die Geiselnahme in einer Volksbankfiliale in Sinzig in Rheinland-Pfalz ist beendet. Wie die Polizei mitteilte, wurden zwei in einem Tresorraum eingeschlossene Menschen unverletzt befreit. Der oder die Täter hätten sich nicht mehr in dem Gebäude befunden. Es sei davon auszugehen, dass sie sich bereits unmittelbar nach der Tat entfernt hätten. In ersten Meldungen war von mehreren Tätern die Rede gewesen, die unter anderem den Fahrer eines Geldtransporters als Geiseln genommen hatten. Die Riester-Rente wird 2027 durch ein neues staatlich gefördertes Vorsorgemodell abgelöst. Nach dem Bundestag stimmte auch der Bundesrat der Reform der privaten Altersvorsorge zu. Neu ist unter anderem ein leicht verständliches Standarddepot mit gedeckelten Verwaltungskosten. Bis zu einem Sparbeitrag von 360 Euro im Jahr gibt es für jeden angelegten Euro vom Staat 50 Cent dazu. Darüber hinaus soll es 25 Cent Förderung je Euro geben, maximal 540 Euro im Jahr. Um Frauen vor häuslicher Gewalt zu schützen, sollen Täter in Deutschland künftig eine elektronische Fußfessel tragen. Der Bundestag beschloss dazu ein neues Gewaltschutzgesetz. Dem Koalitionsentwurf stimmten auch AfD und Grüne zu. Die Linke enthielt sich. Das Gesetz sieht vor, dass Gerichte Täter zum Tragen der Fußfessel verpflichten können, um ein Annäherungsverbot durchzusetzen. Die Strafen für Verstöße werden verschärft. Familiengerichte können zudem die Teilnahme an einem Anti-Gewalt-Kurs anordnen.
2: Dankeschön fürs Update.
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2: 1:04, wir schauen mal auf die Straßen in der Sputnik-Zone. A2 Richtung Hannover, zwischen Kreuz Magdeburg und Bornstedt. Bergungsarbeiten, die sind abgeschlossen, aber trotzdem noch stockender Verkehr, 10 Minuten länger. B185 zwischen Mägdesprung und dem Abzweig Haferfeld, da ist es gesperrt. Die Bahnschranke öffnet da nicht mehr. B187 ab Pollensdorf, Höhe Braunsdorfer Straße, nach einem Unfall dicht. Und die neuesten Blitzer für euch, Halle-Döhlau, Salzmünder Straße Richtung Salzmünde, Leipzig-Wodan-Straße und Weißenfels, Zeitzer Straße, Höhe Kaserne in beide Richtungen. Fehlt noch irgendwas, Staus oder Blitzer, dann klingelt gern kostenlos durch. 08021 4 mal die 0 oder ihr schickt einfach eine WhatsApp rüber. Nummer gibt's wie immer auf sputnik.de.
3: Ja, kommt trocken durch, aber einige Wolken sind dabei. 13 Grad in Magdeburg am Opernhaus, 11 Grad in Halle am Roten Turm und 11 Grad in Wittenberg am Marktplatz. Morgen geht's erstmal neblig los, später mal Sonne, mal Wolken bis zu 19 Grad und Sonntag wird auch schön sonnig und warm. So, und dann ist es ja schon bald soweit. Das Sputnik Spring Break 2026 steht an. Yep. Und wir versorgen euch hier mit Tickets bei Rangehen und Durchdrehen. Ihr schickt uns einfach eine WhatsApp-Sprachnachricht, erklärt uns kurz, wen ihr überraschen wollt und warum. Und wenn wir dann in der Show mit euch gleich die Begleitperson zusammen erreichen, dann kriegt ihr die Tickets und dann machen wir Abriss.
2: Genau, also einfach Sprachnachricht schicken. WhatsApp-Nummer gibt's auf sputnik.de und gleich gehen die nächsten Tickets raus.
0: M-

0: 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Kygo und Khalid mit Save My Love ist ganz neu. Und dann tickt jetzt wirklich der Countdown runter. Pfingsten ist nicht mehr weit. Und dann sehen wir uns auf dem Sputnik Spring Break 2026. Und Tickets gibt's vielleicht jetzt wieder.
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0: should stick together. Jasmin aus Leipzig ist dran.
3: Hallo.
4: Hallo.
5: Na moin. Und du möchtest wen genau mitnehmen zum Sputnik Spring Break Festival?
4: Mein allerliebsten Lieblings-Ex-Freund Konstantin.
5: Dein Ex-Freund, wie geht das? Wie das geht das? Ja, das also die meisten verkrachen sich doch dann.
4: Ja, wir waren einfach zusammen, wo wir noch relativ jung waren. Und jetzt sind wir einfach über die Jahre immer wieder viel besser in Kontakt und viel besser befreundet geworden, als wo wir zusammen waren.
5: Ja, also das heißt, manchmal funktioniert man einfach in der Freundschaft besser, als es in der Beziehung der Fall wäre. Ja, geil. Also du willst deinen Ex-Freund quasi jetzt mit dazu holen. Wir rufen ihn ja gleich mal an. Wo würden wir ihn erwischen? Ist er gerade auf Arbeit oder wie?
4: Er ist im Urlaub in Barcelona. Ich hoffe, er geht ran.
5: Okay.
0: Da machst du es ja jetzt extra spannend.
5: Zumindest gibt es schon mal keine Zeitverschiebung. Oder ich glaube, wenn es Zeitverschiebung gibt, dann maximal eine Stunde. So, also das heißt, er könnte schon wach sein.
4: Ja, ich hoffe.
0: Ey, dann checken wir das jetzt mal ab, ja? Ich würde jetzt hier mal auf Call drücken.
5: Gucken jetzt mal, ob Konstantin rangeht. Oh Gott, oh Gott.
0: Oh, ich drück da down.
6: Hallo?
4: Hallo, Mausi!
6: Hi.
4: Du bist auch mein allerliebster Lieblings-Ex-Freund. Was machst du zu Pfingsten?
6: Pfingsten? Das weiß ich noch gar nicht.
4: Wollen wir zusammen aufs Sputnik Spring Break gehen?
6: Oh ja, das hatte ich schon überlegt. Ich war mir noch nicht sicher. Aber
4: das
6: ja, ich hätte Lust.
4: Geil, oder?
6: Ja, wäre bestimmt richtig, richtig cool.
0: Dann ja, seid ihr dabei, Leute.
5: Herzlichen Glückwunsch!
0: Konstantin, checkst du, was los ist hier? Nee, ne?
6: Nee, gerade nicht wirklich.
5: Also es ist gerade MDR Sputnik, du bist gerade live. Ist gerade live zu hören. Quasi, wir haben gerade so eine Live-Schalte zu unserem Auslandskorrespondenten Konstantin live aus Barcelona. Und es ist quasi so, wenn Jasmin dich mit uns erreicht, und das hat sie ja gerade gemacht, dann bekommt ihr die Tickets für Sputnik Spring Break Festival geschenkt.
0: Und die habt ihr jetzt gewonnen.
6: Ach krass.
0: Ja.
6: Das ist ja richtig krank.
0: Ich höre richtig, wie du gerade guckst.
5: Wo stehst du denn rum, gerade an der Sagrada Familia, im Camp Nou?
6: Oh, nö, ich bin gerade ein bisschen außerhalb von Barcelona.
0: Ah, nice.
5: Ach so, in Berlin oder wie?
6: Nee, mal gerade im Markt gerade noch, aber... Nee, mal gerade im Markt gerade noch, aber bald nicht mehr leider. Ja. Aber geh ich ja zum Spring Break.
5: Ja, das ist noch ein bisschen besser als Barcelona, oder?
6: Ja, würde ich schon meinen.
5: Geil.
0: Nice.
5: Das ist super, da hat sich das Schlussmachen noch gelohnt für alle Seiten. Ihr seid mit dabei, herzlichen Glückwunsch.
0: Glückwunsch, wir sehen uns zu Pfingsten. Und ihr macht euch natürlich auch Tickets klar. Montag wieder kurz nach 7 bei Sputnik Tag und Wach und 16 Uhr hier in der Homezone.
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0: Baustelle dauert eine Stunde länger, haltet da durch. B187 ab Pollensdorf, Höhe Braunsdorfer Straße, Stau nach einem Unfall. Und in Magdeburg, Osterweddinger Chaussee, Höhe B81, da klemmt's nach einem Crash. Die neuesten Blitzer für euch, Halle Döhlau, Salzmünder Straße, Leipzig, Wodan Straße, stadteinwärts. Dann zwischen Rottleberode und Berger und in Weißenfels, Zeitzer Straße, Höhe Kaserne in beide Richtungen. Fehlt noch irgendwas, Staus oder Blitzer, dann klingelt gern kostenlos durch. 08021, viermal die 0. 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
1: So, Wetter checken wir auch nochmal ab. Heute sind einige Wolken unterwegs, ihr kommt aber trocken durch. 13 Grad in Magdeburg an der Sternbrücke, 11 Grad in Halle am Hallmarkt und nochmal 11 Grad in Weimar an der Bauhaus-Uni. Morgen geht's erstmal neblig los, später dann mal Sonne und Wolken im Wechsel und bis zu 19 Grad. Und Sonntag sieht auch entspannt aus, sonnig und warm. Dann kommt mal gut ins Wochenende rein, Leute.
0: Schönes Wochenende. MDR Sputnik. Hier ist Felix Jähn.
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0: Ganz neu, Olivia Dean mit So Easy to Fall in Love. Ja, moderne Männlichkeit, die richtig düster ist, genau darum geht's in der neuen HBO-Serie und die checken wir mal aus.
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0: Hoffman heißt die neue Serie, die wohl sehr bewegt und auch echt beklemmend ist. Es geht um einen sehr introvertierten homosexuellen Dude, der mit einem Jugendstraftäter sich quasi dann ein Zimmer teilt und die beiden werden unzertrennlich, aber nicht unbedingt auf die gute Art. So sagt es unsere Serienqueen Theresa. Tag erstmal.
2: Hello.
0: Ja, wenn man sich anguckt, von wem die Serie ist, überrascht mich das nicht, dass die jetzt beklemmend ist. Die ist nämlich von Richard Gett und der hat mit Reintier Baby vor 2 Jahren einen richtigen Serienüberraschungshit gelandet.
2: Und mit Preisen überschüttet wurde, genau. In Reintier Baby ging es um einen Mann, der von einer Frau gestalkt wird, aber so richtig heftig. Und das Besondere an der Story war, dass Richard Gett das wirklich selber erlebt und dann eben eine Serie draus gemacht und sich da selbst gespielt hat.
3: Crazy. Was ist denn jetzt bei Half-Man das Oberthema?
2: Toxische Männlichkeit, könnte man sagen. Es geht um Niall. Zu Beginn ist er gerade mal 15, homosexuell, was Anfang der 80er jetzt auch nicht einfach war. In der Schule wird er gemobbt. Ruben ist 2 Jahre älter, kommt gerade aus der Jugendstrafanstalt und zieht bei ihm ein, weil er nirgends anders hin kann. Beide sind total unterschiedlich, werden dann aber unzertrennlich, zum Teil eben auf eine sehr ungesunde Weise. Die Serie switcht dann zwischen der heutigen Zeit, in der Ruben auf Niles Hochzeit auftaucht, und Rückblicken aus ihrer Jugend.
4: Ich erinnere mich noch an meine erste Begegnung mit ihm. Er war noch ein Kind.
5: Ruben? Er ist das Beste und das Schlimmste gleichzeitig.
6: Ich krieg dich nicht aus dem Kopf, deine Worte, deine Gewalt.
5: Tu nicht so, als wärst du was Besseres nach dem, was du getan hast.
3: Krass. Ist die Serie genauso hart wie Reintier Baby?
2: Also was das Beklemmende und Emotionale angeht, auf jeden Fall. Wobei der Humor, der in Reintier Baby ja noch vorhanden war, in Hoffman komplett fehlt. Es geht um Gewalt, um Abhängigkeit, hast du gerade schon gesagt, unterdrückte Gefühle. Ist kein leichter Stoff, aber trotzdem so gut, weil so herausragend gespielt, vor allem von den beiden, die Niall und Ruben in ihrer Jugend darstellen.
3: Also keine Serie für mal so zwischendurch, dafür richtig gut. Danke, Theresa. Hoffman gibt's auf HBO Max.
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0: Also, wenn dir beim Termin im Rathaus so ein kleines Lamm entgegenrankommt, dann denkst du wahrscheinlich, oh, du bist im falschen Film gelandet, ja, wie bei Dr. Doolittle. Sputnik Homson, wir sind's, Nathalie und Simon, aber genau das passiert.
1: Niedliche Story. Mhm. Also, die Oberbürgermeisterin aus Enzklösterle in Baden-Württemberg, die hat ein kleines Lamm aufgenommen. Es wurde von seiner Mutter leider verstoßen. Henry heißt das Lamm und Henry ist jetzt wirklich überall dabei. Also, im Rathaus, in der Kita, bei Hochzeiten, Gemeinderat, irgendwelche Eröffnungen. Mhm. Allerdings ist Henry nicht so wirklich stubenrein.
2: Man braucht sehr viele Küchenrolle und Nachttücher. Das macht es ein bisschen zu einer kleinen Herausforderung.
1: Ja, aber sweet. Hammer, dass sie sich dem Lamm so angenommen hat. Wenn er groß genug ist, soll Henry dann wieder zur Schafsherde auch wirklich wieder zurück. Mhm. Bis dahin bleibt der Lammtagsabgeordneter und wird dann versuchen, da ordentlich zu helfen. Ich mache mir da einen Termin.
0: Ja,
1: ey,
0: geil,
1: ohne Witz, ich will
0: geil.
1: Einfach mal am Start sein dort. Finde ich nice.

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1: Newsfeed. Sachsens Innenminister Armin Schuster hat eine lückenlose Aufklärung der tödlichen Amokfahrt von Leipzig zugesichert. Schuster sagte nach einer Sondersitzung des Landtagsinnenausschusses, jeder Stein werde umgedreht. Der Minister stellte zugleich klar, dass die Polizei erst nach der Tat von einer Chatnachricht des Amokfahrers Kenntnis erhielt. Darin soll er bereits im April womöglich Andeutungen auf die Tat gemacht haben. Schuster sagte, mit dem Mann sei im Zusammenhang mit häuslicher Gewalt eine Gefährderansprache geführt worden. Vor der Tat habe es aber keinen Grund für einen Freiheitsentzug gegeben. Das neue Förderprogramm für Elektroautos kann wie geplant rückwirkend zum Jahresanfang genutzt werden. Dem hat nach dem Bundestag auch der Bundesrat zugestimmt. Vorgesehen ist eine staatliche Förderung beim Kauf von reinen E-Autos und Plug-in-Hybriden. Je nach Fahrzeugart gibt es bis zu 6.000 Euro. Allerdings gibt es eine Einkommensobergrenze. Diese liegt bei 80.000 Euro im Jahr, mit zwei Kindern bei 90.000 Euro. Thüringen ist im Bundesrat mit der Initiative gescheitert, bundesweit einen staatlichen Zuschuss bei der Reparatur von Elektrogeräten einzuführen. Das Umweltministerium in Erfurt erklärte, der Thüringer Antrag sei nur in Teilaspekten unterstützt worden. Die Kernforderungen nach einem Reparaturbonus oder einer Senkung der Mehrwertsteuer auf Reparaturen hätten in der Länderkammer keine Mehrheit gefunden. Thüringen hatte seinen eigenen Reparaturbonus in diesem Jahr aus finanziellen Gründen gestoppt.
2: Dankeschön fürs Update.
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3: Punkt 17 Uhr, wir schauen auf die Straßen in der Sputnik-Zone. Achtung A38 Richtung Leipzig, 3 Partenauer in der Überfahrt zur A14 Richtung Dresden, da liegen Kantholzer auf der Fahrbahn. Magdeburg-Osterweddinger Chausseehöhe B81 ist klemmt nach einem Unfall. Halle-Riebeck-Platz nach einem Unfall blockiert, dadurch Stau in alle Richtungen. Und die neuesten Blitzer für euch, Halle-Dürlau-Salzmünder Straße, Leipzig-Wodan-Straße, dann zwischen Rottleberode und Berger und in Weißenfels, Zeitzer Straße, Höhe Kaserne, beide Richtungen. Fehlt noch irgendwas, Staus oder Blitzer, dann klingelt gern kostenlos durch, 08000 21 4x die 0 oder ihr schickt einfach eine WhatsApp rüber. Nummer gibt's wie immer auf sputnik.de.
2: Heute sind einige Wolken, ihr kommt aber trocken durch. 13 Grad in Gentina am Elbe-Havel-Kanal, auch in Magdeburg am Stadtpark Rotehorn und 11 Grad in Halle an der Burg Giebichenstein. Morgen ist vor allem zwischen dem Harz und dem Burgenlandkreis ein bisschen neblig, dann gibt's aber Sonne und Wolken bis zu 19 Grad. Sonntag sieht auch gut aus, Leute. Dann habt mal ein schönes Wochenende und kommt da gut rein.
3: Ja, kommt gut rein.
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0: So, Leute, Sputnik Homsom kommt gut ins Wochenende. Und mit was für wilden Storys sich Gerichte manchmal so beschäftigen, das ist Wahnsinn.
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0: Ein Drogendealer aus Hamburg, der sollte umziehen und wollte 900 Kilo Essen mitnehmen. 4 Jahre lang hat er in seiner Gefängniszelle in Untersuchungshaft Konserven, Nudeln und Oliven gebunkert. Das waren ganze 45 Kisten.
2: Krass, dass die da auch reinpassen.
0: Ja.
2: Dann sollten die dann mit nach Bremen. So, das hat die JVA aber strikt abgelehnt. Zu teuer, zu viel Aufwand, angeblich auch nicht ganz ungefährlich, so als Knastwährung. Mhm. Ja, das Oberlandesgericht Bremen sagt jetzt, nö, mitnehmen darf er das alles nicht. Er kann das Essen auf eigene Kosten wegschicken, rankommen, aber erst nach seiner Entlassung.
0: Tja, die ist in 10 Jahren, also bon appetit irgendwann. Kommissar Meiner, passt auf.
3: Hallo? 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
4: Also wissen Sie, als Biologin ist es für mich nicht wirklich schlimm im Knast, da ich auf dem Gebiet der Zellenforschung tätig bin. Und ich habe jetzt hier nunmehr 10 Jahre Zeit, meine Gefängniszelle zu erforschen.
5: Hier ist der Kommissar Meiners. Ich wundert euch nicht, ich rufe aus dem Frauenknast an. Ja, aber das ist wahrscheinlich wegen meiner Biertitten, ja. Da haben sie mich falsch eingesortiert. Naja.
6: Ja, hallo? Geht's jetzt gleich los?
5: Achtung, Achtung, hier spricht ihre beliebte Kantine. Für alle, die gerne Knast im Knast haben, bieten wir jetzt eine Fütterung in einer Zelle an. Mindestverwahrungszeit beträgt 3 Tage. Guten Appetit!
4: Hallo, hier ist Haftbefehl. Der will immer retten, tut, ja? Ich wollte nur mal kurz eine kleine Haftnotiz hinterlassen bei euch. Die klebe ich jetzt hier mal ans Telefon. So. Jo, das war's dann eigentlich auch schon, ne?
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17, 28 Sputnik kommen sondern am Start. Wir werfen einen Blick auf die Straßen in der Sputnik-Zone. Achtung auf der A9 Richtung München zwischen Leipzig-West und Bad Dürrenberg liegt eine Transportbox auf der mittleren Fahrspur. Dann Kanthölzer auf der A38 Richtung Leipzig, Dreieck Patenau in der Überfahrt zur A14 Richtung Dresden. Magdeburg-Osterweddinger Chaussee, Höhe B81, da klemmt es nach einem Unfall. Dessau-Straßburger Straße, wegen Bauarbeiten ist es dicht. Und im Altmarkkreis Salzwedel ist die Straße zwischen Riebau und Prezier gesperrt. Die Bahnschranke funktioniert da gerade nicht. Die neuesten Blitzer für euch, Halle-Döhlau, Salzmünder Straße Richtung Salzmünde. Dann zwischen Rottleberode und Berger und in Weißenfels, Zeitzer Straße, Höhe Kaserne. In beide Richtungen. Fehlt noch irgendwas? Staus oder Blitzer? Dann klingelt gern kostenlos durch. 08021 4x die 0 oder ihr schickt einfach eine WhatsApp rüber. Nummer gibt's wie immer auf sputnik.de.

0: BTS ganz neu mit Swim hier in der Sputnik Home Zone. Ja, auf der Bühne reißen die Imagine Dragons alles ab, aber in der Gaming-Welt läuft's nicht so rund.
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0: Da wusste ich auch gar nicht, dass der Dan Reynolds, also der Frontmann von den Imagine Dragons, auch ein Computergame rausgebracht hat. Last Flag heißt das Spiel. Hat er zusammen mit seinem Bruder gemacht. Da war auch geplant, dass das auf die Konsole kommt, unter anderem für die PlayStation oder Xbox. Aber diese Pläne, die wurden jetzt für unbestimmte Zeit pausiert und der Grund ist, es wird einfach viel zu wenig online gespielt. Man kann es trotzdem noch weiter zocken, ne, auf Steam oder im Epic Game Store. Da geht es dann um so eine Welt, die so eine staubige Postapokalypse ist und ihr seid nicht mit Knarren unterwegs, sondern mit so Hightech-Flaggen. Alles dreht sich um schnelles Capture the Flag, also heißt, ihr flitzt da rum und müsst die gegnerische Flagge den abzocken und in eure Basis bringen. Und der Clou ist, diese Flaggen geben euch krasse Spezialfähigkeiten. Ja, vielleicht hätten die aus den Flaggen auch einfach Instrumente machen müssen und die Charaktere einfach an die Band anpassen und dann muss man sich der gegnerischen Band die Instrumente abzocken. Vielleicht hätte es dann geklappt, Dan.
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hat so einen nicen Vibe, der Track. Klingt so ein bisschen wie aus einem alten Film, ne? Joe, End of Beginning in der Sputnik Home Zone. Leute, kommt gut ins Wochenende. Hoffentlich habt ihr schöne Pläne. Und wenn ihr keine Pläne habt, auch richtig nice. Dann entspannt euch, tankt wieder schön auf. Lieblingsmucke gibt's natürlich immer wieder durchweg hier in der Sputnik Home Zone. Oliver Heldens jetzt und dann mal einen schönen Freitag.

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0: 18 Uhr. Sputnik kommen sollen, wir checken die News.
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2: Sachsens Innenminister Armin Schuster hat eine lückenlose Aufklärung der tödlichen Amokfahrt von Leipzig zugesichert. Schuster sagte nach einer Sondersitzung des Landtagsinnenausschusses, jeder Stein werde umgedreht. Der Minister stellte zugleich klar, dass die Polizei erst nach der Tat von einer Chatnachricht des Amokfahrers Kenntnis erhielt. Darin soll er bereits im April womöglich Andeutungen auf die Tat gemacht haben. Schuster sagte, mit dem Mann sei im Zusammenhang mit häuslicher Gewalt eine Gefährderansprache geführt worden. Vor der Tat habe es aber keinen Grund für einen Freiheitsentzug gegeben. Thüringen ist im Bundesrat mit der Initiative gescheitert, bundesweit einen staatlichen Zuschuss bei der Reparatur von Elektrogeräten einzuführen. Das Umweltministerium in Erfurt erklärte, der Antrag sei nur in Teilaspekten unterstützt worden. Die Kernforderungen nach einem Reparaturbonus oder einer Senkung der Mehrwertsteuer auf Reparaturen hätten in der Länderkammer keine Mehrheit gefunden. Thüringen hatte seinen eigenen Reparaturbonus in diesem Jahr aus finanziellen Gründen gestoppt. Der Computerexperte Malte Kirchner rät Instagram-Nutzern bei der weiteren Nutzung des Dienstes zur Vorsicht. Der heise Online-Redakteur betonte im MDR, durch die Abschaffung der Ende-zu-Ende-Verschlüsselung bei Direktnachrichten werde Instagram ein Stück weit unsicherer. Nun könnte auch der Anbieter selbst oder Behörden diese Mitteilungen mitlesen. Wer seine Kommunikation sicher halten möchte, so Kirchner, solle sich nach Alternativen umschauen. Seit heute können bei Instagram Direktnachrichten nicht mehr komplett verschlüsselt werden.
0: Oh, gut zu wissen. Danke fürs Update.
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0: Sechs. Wir checken die Straßen in Magdeburg. In der Osterweddinger Chaussee in Höhe der B81 gab es einen Unfall, da dauert es länger. Gesperrt ist in Dessau die Straßburger Straße wegen Bauarbeiten. Und Achtung, im Altmarkkreis Salzwedel ist die Straße zwischen Riebau und Prezier gesperrt. Da ist die Bahnschranke außer Betrieb. Die aktuell zum Blitzer in Halle-Döhler und der Salzmünder Straße Richtung Salzmünde und zwischen Rottler-Borode und Berger wird geblitzt. Habt ihr noch was gesehen, Staus oder Blitzer? Sagt gern kostenlos Bescheid 08021 4x die 0 oder schickt eine WhatsApp-Nummer, steht auf sputnik.de. Heute ist eher bewölkt, bisschen Sonne, guckt mal durch, aber ihr kommt trocken durch. 14 Grad in Gardelegen am Rathaus, 13 in Magdeburg am Hafen und 11 Grad in Halle an der Sternstraße. Morgen geht's neblig los, später Sonne und Wolken bis zu 19 Grad und am Sonntag wird's auch schön mit Sonne und noch höheren Temperaturen. Na geil, Leute, genießt das, kommt gut ins Wochenende rein, habt eine gute Zeit. Wir hören uns dann Montag wieder ab 14 Uhr hier in der Sputnik Homezone. Tschüssi. 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

Olivia Rodrigo jetzt mit neuer Musik. Wie Popstar bist du eigentlich, wenn dein neues Video im Schloss Versailles gedreht wurde? Ich würde sagen, ein bisschen ganz schön dolle Popstar. Ja, neues Video von ihr einfach mal spielt in diesen krassen Prunksälen und in dem Video lässt sie sich auf eine Romanze ein und rennt da durch diese riesigen Prunksäle. Über 36 Millionen Alben verkauft, 14 Grammy-Nominierungen, neues Album kommt im Juni. Ich würde sagen, bei ihr läuft's. Olivia Rodrigo, The Drop Dead.

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So, und jetzt Afro-House-Vibes gemischt mit Latin-Einflüssen. Das klingt doch schon mal gar nicht schlecht und kommt genau zur richtigen Zeit. Ist ja bald sowas Ähnliches wie Sommer, ne? Becky G zusammen mit Topic hat an Sorry Puppy gebastelt. Die vereinen sich jetzt auf diesem Track. Gibt eine gute Energy für warme Tage und vielleicht ist es ja der Sommersong des Jahres. Oder was sagt ihr? Warte mal.

Und jetzt dieser eine Song, den wir brauchen, wenn wir samstagabends im Garten sitzen, mit Freundinnen, mit Freunden, beim Grillen oder aus der Boombox kommt Mucke von ihm, Martin Lu, Produzent und Songwriter aus Deutschland. Nach Paris ist er jetzt umgezogen, um sich auf die Musik zu konzentrieren und, wie er sagt, sich meiner Clubszene umzuschauen. Bestimmt nur beruflich, ist ja klar. Und das hier ist sein Beitrag zum Frühlings-Soundtrack 2026. Hideaway.

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0: Jetzt mit TMLS.
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